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1: Ahoi, alle Mann an Bord? Ja, wunderbar. Dann sagt der Captain nun, es gibt was auf die Ohren. Und das ist die Ausgabe 18. Liebe Freunde, wir starten mit Mötley Crüe und Kickstart My Heart. Es geht weiter mit einer White Rock Band, die erstmal so richtig krachen lässt. Bright mit Would You Die For Me? Und zu guter Letzt in diesem ersten Dreierpack Judas Priest mit Painkiller. Jawohl, ja, so starten wir in die heutige Sendung auf die Ohren. Ausgabe Nummer 18, Radio Haspel, am Mikro der Yoshi.

Uno, dos, tres. Und hier heißt es, es geht weiter mit auf die Ohren. Wir beginnen mit Fates Warning und One. Gefolgt von Wolfsbane und Killing Machine und unser Krefeler Metal-Jungs Another Holy War. Nur exklusiv bei Radio Haspe. Und am Mikro, ich dachte immer gerne am Apparillo, aber ist egal, am Mikro euer Yoshi. Und ich freue mich, dass ihr dabei seid. Es geht mal wieder richtig rund hier heute.

Und noch ein Trepel am Start hier bei der heutigen Ausgabe von Auf die Ohren, diese Sendung zum Wachwerden, zum Freuen, zum Mitmachen, zum Halbbingen oder wie es früher hieß, zum Tempeltanz. Beginnen wir mit UFO und Fight Night, gefolgt von Manowar, Sons of Odin und dann Uriah vom Equator-Album Night of the Wolf mit Sänger Pete Colby. Eine richtig starke Nummer, die richtig auch Spaß macht und die gut reinpasst. Dieses Dreierpack gibt's nochmal, dann gibt's gleich noch ein Zweierpack und dann ist schon wieder die Sendung rum. Dann ist eine Stunde auf die Ohren vorbei. Viel Spaß damit!

Falls sich im Gehörgang immer noch kleine Reste befinden, die das feine Hören verhindern, so habe ich jetzt zum Abschluss der heutigen Sendung von Auf die Ohren noch zwei Teilchen zu bieten, sozusagen eine Ausputzer, kann man auch sagen, die Q-Tipps zum Ausklang für die heutige Show. Da sind einmal die Megadeth mit Sudden Death und dann Sandwiches mit einer Nummer. Könntet ihr vielleicht sogar kennen, zwar jetzt nicht im Original von Seven Witches, das ist vielleicht für euch neu, aber der Song ist eigentlich bekannt. White Room in einer sehr interessanten, wie ich sagen würde, Interpretation. Egal, genug gequatscht, die gleich zwei kommen jetzt noch. Mir bleibt zu sagen, vielen Dank fürs Zuhören, fürs Einschalten, fürs Mitmachen und euch natürlich wie immer alles nur erdenklich Gute. Leute, kommt gut durch die Zeit und weiterhin viel Spaß mit Radio Hasmo und dem ganz tollen Programm, was wir euch hier bieten können.

Herzlich willkommen zu Long Songs Nummer 12. Ja, ich habe mit Erwin Hallitz und Stahlnetz eine neue Einführungsmelodie mir ausgesucht. Aber jetzt geht's erstmal direkt los mit Fish und Little Man What Now? Hier auf Long Songs 12.

Longsongs ohne Krautrock eigentlich schon fast unmöglich, denn das ist für mich Progressivrock, das ist Musik vom Allerfeinsten. Und wie ich von vielen Zuschriften weiß, für euch auch. Also gibt's wieder mal was auf die Ohren hier bei Longsongs, nämlich Aloy und Astral Entrance. Freut euch auf Aloy hier bei Longsongs 12 am Mikrofon der Yoshi Radio Hasper.

John Lord, viele Jahre Kopf von Deep Purple, zu dem Macher vom Crossover zwischen Klassik und Rockmusik, hatte mit seinem Soloalbum Sarabande für richtig viel Stimmung gesorgt. Und ich habe euch jetzt ausgesucht, Bure in der Interpretation von John Lord. Viel Spaß damit hier auf Long Songs 12.

Im klassischen Sinn ist die nächste Band jetzt kein Krautrock, aber immerhin irgendwo auch von beeinflusst worden. Die deutsche Band RPWL. Und ich habe schon gedacht, die müssten endlich mal hier bei den Longsongs aufschlagen. Und das tun sie jetzt auch mit dem Song We Are What We Are. Wir sind RPWL auf den Longsongs Radio Haspe.

Klasse Musik von Luca Turulli und seiner Band Rhapsody. Queen of the Dark hier auf Radio Haspel in der Sendung Long Song, Ausgabe Nummer 12. 13,5 Minuten, richtig guter progressiver Metal.

Auch dieses Band habt ihr öfters mal hier bei Longsongs gehört. Es gibt ein Special über sie von dem Peter. Ich habe Songs auch von ihnen in Hot and Blue gehabt und ich denke auch, Peter hat einiges von ihnen zu bieten in unseren Ballerbooks und so weiter. Die Rede ist von der deutsch-englischen Band Nexa. Deutsch-englisch deshalb, weil diese Engländer ganz viele Jahre in Deutschland lebten und hier ihre größten Erfolge starteten. Von ihrem Album Sound Like This, ein Doppelalbum, in 5 Tagen, glaube ich, eingespielt, oder waren es sogar nur 3, hier der Song A Day in the Life of a Preacher. Viel Spaß mit Nektar hier bei Radio Haspe, Long Songs.

Und noch etwas aus dem Krautrock-Lager, dem Progressivrock-Lager. Eine deutsch-englische Zusammenarbeit. Die zweite in diesem Falle, und zwar Lucifer's Friend um den englischen Sänger John Lawton, bekannt auch als Sänger von Les Humphrey Singers, auftretende mit Roger Glover und dem Butterfly Ball und später dann für drei LPs bei Uriah Heep und später immer wieder auch mit Rape aufgetreten. Hier sind Lucifer's Friend mit Spanish Galleon.

Progressivrock der härteren Gangart bieten Symphony 10 oder Symphony X, das X aus dem Lateinischen für 10. Denn es gibt ja keine Symphonie, die Nummer 10 trägt. Die meisten hören ja bei 9 auf, weil dann die Künstler leider verstorben sind. Hier sind Symphony X und Through the Looking Glass.

Wer die Nachrichten verfolgt hat, der weiß, Labour hat in England wieder die Macht gewonnen. In den frühen 70er Jahren hatten sie einen Wahlspruch, Selling England by a Pound. So, und hat sich auch ein Album von Genesis, ich glaube, es müsste das dritte, nein, das vierte gewesen sein. Selling England by a Pound mit Peter Gabriel und Phil Collins unter anderem und dem Song Firth of Fifth hier auf Long Songs 12 zu hören. Ich weiß, ihr hört gerne Genesis und es ist mir eine Freude, auch immer wieder hier mal einzubauen.

Den Abschluss bildet heute Mr. Glenn Hughes, bekannt von der Formation Trapeze, wo er Sänger und Bassist war, kam dann 1974 zu Deep Purple als Bassist und Ersatz für Roger Glover und, was neu war, Deep Purple noch war, als zweite Stimme zu David Coverdale. Von dem Album Burn hat er auch gespielt You Fool No One, und hier hören wir ihn. Glenn Hughes, You Fool No One, als heutiger Abschiedssong unserer Ausgabe Long Songs 12. Am Mikro war der Yoshi. Weiterhin viel Vergnügen mit Radio Haspe und vielen tollen Sendungen, die ich euch ganz wirklich herzlichst ans Herz lege. Ein doppeltes Herzlich sozusagen. Habt viel Spaß dabei.

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1: Hallo, ihr habt mich sicher vermisst. Hier ist Radio Haspel, hier ist Bradia Mikro und hier ist euer Musikexpress. Ja, es geht wieder auf eine Stunde wilde Fahrt mit mir durch alle möglichen Genres. Und jetzt einsteigen, festhalten, Bügel runter. Wir rollen gleich los und wir starten heute mit einem Song, der klingt wie ein grauer Himmel mit Hoffnungsschimmer. R.E.M. So Central Rain aus dem Jahr 1984. Sänger Michael Stipe sang den Text absichtlich leicht unverständlich. Er wollte, dass man mehr fühlt als versteht. Mission geglückt. Nicht mehr. Wenn ich das versuche, versteht ihr nichts mehr. Aber bei dem Titel wird's wohl so sein. Kulturell sind wir mitten in den frühen 80ern. New Wave, große Frisuren, kalter Krieg und R.E.M. standen plötzlich da mit College Rock. Melancholie und keiner Lust auf Glam. Der Song schaffte es zwar nicht hoch in die Charts, wurde aber zum Grundstein einer Karriere, die später ganze Generationen prägte. So, liebe Fahrgäste, zurücklehnen, Augen zu, den Regen prasseln lassen. Wir fahren jetzt im Musikexpress direkt hinein in den Alternative Sound der 80er. Hier sind R.E.M. mit So Central Rain.

Das war eine kurze Runde Musikexpress. Jetzt geht's in eine Doppelfahrt. Also zusteigen, anschnallen, festhalten. Wir machen weiter. Jetzt wird's dramatisch. Wir ziehen die Vorhänge ganz weit auf. Zuerst Del Shan mit Keep Searching aus dem Jahr 64. Der Song beginnt mit einem fast filmreifen Spoken-Intro, weil Shannon fand, reine Musik sei für diese Liebesjagd einfach zu langweilig. In den USA schaffte es der Titel bis auf Platz 9, in England sogar in die Top 5. Suchscheinwerfer an, Herzklopfen inklusive, einsteigen, zurücklehnen. Das ist Pop wie ein Schwarz-Weiß-Thriller. Und dann ganz großes Gefühlskino. The Walker Brothers mit The Sun Ain't Gonna Shine Anymore. 1966. Die Band klang so amerikanisch, dass viele nicht glaubten, dass sie aus England kam. Platz 1 in Großbritannien und plötzlich war Herzschmerz salonfähig. Bügel runter, festhalten, das ist Pathos in Reinform. Wie eine Geisterbahn mit Taschentuchpflicht. Der Musikexpress auf Radio Haspe bringt euch Del Shannon und die Walker Brothers. Zwei Songs, bei denen selbst die Sonne kurz innehält.

Nach dieser gefühlvollen Fahrt schaltet jetzt der Musikexpress auf Radio Aspe einen Gang höher. Jetzt wird's progressiv, also wieder einsteigen, festhalten und vielleicht schon mal die Lautsprecher etwas höher drehen. Zuerst Wallenstein mit Charlene aus dem Jahr 1972. Die Band um Jürgen Dollase gehörte zur ersten Liga des deutschen Progressivrock. Und Charlene wurde so oft auf Partys aufgelegt, dass mancher Gastgeber dachte, das Stück hört nie wieder auf. Charts? Nebensache. Hier zählt musikalische Größe. Und die kam mit Wucht. Also Augen zu, zurücklehnen, entspannen hier im Musikexpress. Wir drehen jetzt ein paar elegante Runden. Und gleich danach Nektar mit What You Gonna Do. Obwohl viele die Band für britisch hielten, hatte sie ihre Basis lange Zeit in Deutschland. Prog-Rock als internationale Baustelle. Der Song verbindet Psychedelic, Rock und die typischen 70er-Unruhen. Alles ist möglich, nichts muss. Bügel runter, nicht erschrecken, das hier ist keine Kaffeefahrt, das ist reine Klangforschung. Der Musikexpress rollt weiter für euch mit Wallenstein und Nektar, zwei Prog-Perlen direkt serviert von Brady hier auf Radio Aspe.

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1: Ich hoffe, ihr seid noch da. Das war der Musikexpress mit seiner progressiven Runde. Jetzt kommen wir mal wieder zum Musikexpress mit einer nicht so progressiven Runde, aber es wird entspannt und trotzdem ganz groß. Zuerst die Traveling Wilburys mit Rattled aus dem Jahr 1988. Dieses Supergroup entstand eigentlich aus einer Laune heraus. George Harrison brauchte nur eine B-Seite, rief ein paar Freunde an und plötzlich standen Dylan, Patty, Orbison und Lynn im Studio. Rattled klingt locker, aber hochprofessionell und landete weltweit in den Albumcharts ganz vorne. Das sind Superstars auf Kirmesurlaub. Und dann geht's hoch in die schottischen Highlands. Runrig mit What Time. Runrig waren bekannt dafür, englische und gälische Texte zu mischen. Manchmal sogar im selben Song. Chartmäßig, besonders in Großbritannien und Deutschland stark vertreten. Live immer ein Erlebnis zwischen Rockkonzert und Volksfest. So, Bügel runter, Arme locker, das ist Musik mit Weitblick. Hier ist der Musikexpress auf Radio Aspe und wir bringen euch heute die Traveling Wilburys und Runrig. Weltstars und Highlands, Hand in Hand auf einer Fahrt.

Die nächste Runde Musikexpress wird deutschsprachig und richtig gemütlich. Los geht's mit Bab und Frau, ich freu mich aus dem Jahr 1982. Wolfgang Liedecken schrieb den Song in Kölsch, obwohl viele ihm davon abrieten. Ergebnis: ein Riesenerfolg und der Beweis, dass Dialekt rocken kann. In den Charts mischte Bab damals ganz vorne mit und brachte den Sound aus Köln direkt in die Wohnzimmer der Republik. Und dann wechseln wir in die Alpenkulisse. Wolfgang Ambros mit Zwickt's Mi in der originalen österreichischen Version von 1975. Der Song gilt als einer der Grundsteine des Austropop. Roh, direkt und ohne Schönfärberei. Ambros traf damit den Nerv einer Generation, die keinen Bock mehr auf Schlager hatte. Also jetzt Bügel runter, Augen auf. Das ist ehrliche Musik, wie ein Riesenrad ohne Sicherheitsnetz. Hier im Musikexpress auf Radio Haspe. Wir bringen euch Bab und Ambros. Dialekt und Gefühl und jede Menge Herz.

Das war die ultimative Fahrt des Musikexpress in die Dialekte des deutschen Sprachraums. Ja, wenn es auch nicht alle waren, zwei müssen ja schon mal gereicht haben. Jetzt schalten wir vom Schwelgen auf Schubkraft. Weiter geht's mit Uriah Heep und Free Me aus dem Jahr 1977. Der Song war einer der größten Radiohits der Band in Deutschland, während er in England eher unter dem Radar lief. Typisch Uriah Heep, hier Kult, dort Geheimtipp. Musikalisch ein Spagat zwischen Hardrock und Radiotauglichkeit. Genau richtig für eine Runde im Musikexpress. Und dann keine Gnade mehr, Deep Purple mit Speed King. Dieser Song beginnt mit einer wilden Collage aus Rock'n'Roll-Zitaten. Rechtlich heute ein Albtraum, damals pure Anarchie. Speed King war Purple in Hochgeschwindigkeit und öffnete die Tür zum Hardrock der 70er. So Leute, anschnallen, festhalten, jetzt wird nicht gefahren, jetzt wird gerast mit dem Musikexpress auf Radio Aspe. Wir schicken euch mit Uriah Heep und Deep Purple erst sanft in die Kurve und dann ab in die Steilfahrt.

Seid ihr noch alle angeschnallt? Das ist auch nötig, denn jetzt gibt's erst Südstaatenfeuer und dann Beatles-Gefühl. Hier im Musikexpress gibt's zuerst Molly Hatchet mit Edge of Sundown von 1979. Die Band war berüchtigt für ihre epischen Gitarrenduelle. Live spielten sie den Song gerne doppelt so lang. Sehr zum Leidwesen der Clubbetreiber und sehr zur Freude der Fans. Chartmäßig war es eher ein Geheimtipp, aber im Southern Rock bis heute ein fester Anker. Dann wird's sonniger. Ringo Starr mit It Don't Come Easy. Geschrieben mit Hilfe von George Harrison, der den Song scherzhaft seinen unsichtbaren Beatles-Hit nannte. Platz 4 in den US-Charts und plötzlich war klar, auch der Drummer kann vorne stehen. So Leute, Bügel runter, Lächeln nicht vergessen, das ist gute Laune mit Geschichte. Hier ist der Musikexpress auf Radio Aspe, hier ist Brady und ich bringe euch Molly Hatchet und Ringo Starr. Erst Gitarrensturm, dann Sonnenschein.

Hier ist Radio Hass, hier ist der Musikexpress und wir drehen noch eine Ehrenrunde mit den Lords zum Abschluss. Die Lords spielten damals mit Zylinder und langen Haaren. Sehr zum Entsetzen der deutschen Sittenwächter, aber zur Begeisterung der Jugend. Mit Shaken All Over schafften sie es bis auf Platz 1 der deutschen Charts und machten Beatmusik hierzulande endgültig salonfähig. Kulturell war das die Zeit, in der Musik plötzlich laut, wild und unbequem sein durfte. Während in England die Stones tobten, bewiesen die Lords, auch deutsche Bands können Rock'n'Roll. Und wie? Das ist Beat, der bis heute nachhallt. Der Musikexpress auf Radio Haspe verabschiedet sich mit einem Klassiker, der selbst das Riesenrad zum Zittern bringt. Hier für euch die Lords mit Shaking All Over. Danke fürs Mitfahren und bis zur nächsten Runde hier auf Radio Haspe, sagt Brady.

Guten Morgen, ihr Lieben. Schön, dass ihr heute wieder dabei seid. Der Kaffee duftet, die Sonne zeigt sich langsam und wir haben wunderschöne Musik für diese Stunde für euch vorbereitet. Zum Einstieg habe ich den Song für die Schlummertaste ausgegraben. Es ist das wunderschöne Sherry Wine von Hozier. Ein Song, der so zerbrechlich und intim ist, dass ihr am liebsten die Augen schließen und einfach zuhören würdet. Genau das sollt ihr auch tun. Also atmet durch, lehnt euch zurück und genießt diesen Moment. Hier ist Radio Aspe, hier ist der Kaffeepott und Bradi.

So, jetzt seid ihr wach genug für den ersten richtigen Musikblock des Morgens. Ich habe für euch drei wunderbare, ruhige Songs zusammengestellt, die jetzt perfekt zu eurem ersten Kaffee passen. Wir starten mit der sanften Stimme von Nina Simone und ihrem Cinnamon. Danach geht's mit der Band Zero Seven und ihrem wunderschönen In the Waiting Line weiter. Das ist dieser entspannte Downtempo-Sound, der einfach in eine andere Welt entführt. Dann kommt noch ein Geheimtipp von Marvin Gaye, sein wenig bekannter Song Flying High in the Friendly Sky. Einfach pure Seele. Also genießt euren Kaffee, lasst euch treiben und denkt immer daran, der Morgen gehört dir.

Es wird Zeit, dass wir das Tempo ein bisschen anziehen. Ich habe für euch drei beschwingte Klassiker ausgegraben, die einfach gute Laune verbreiten. Den Anfang macht der großartige Stevie Wonder mit seinem Funk-Song Do I Do. Das ist dieser unwiderstehliche Groove, der sofort in die Beine geht. Danach wird es mit der britischen Band Simply Red und ihrem Hit Holding Back the Years richtig schön soulig und melancholisch. Dann gibt's noch ein echtes Highlight von Diana Ross. Ihr Song I'm Coming Out, der einfach nur gute Laune macht und Lust auf den Tag. Also viel Spaß damit hier bei Radio Haspe im Kaffeepott mit Bradi.

Es ist Zeit für den Moment, den ich am meisten liebe. Unsere Perle des Morgens. Heute habe ich einen ganz besonderen Song für euch, der in keiner Playlist fehlen sollte. Es ist das wunderschöne First Day of My Life von Bright Eyes. Ein Song, der so zerbrechlich und ehrlich ist, dass er einem das Herz weitet. Es ist dieser typische Indie-Folk, der sich anfühlt wie ein Neuanfang. Genau das, was wir am Morgen brauchen. Hört rein, ihr werdet es lieben. Und denkt dabei daran, der Morgen gehört dir.

So, jetzt habe ich euch aber genug Ruhe gegönnt. Jetzt wird es Zeit für den großen Finalblock voller Energie. 4 Stücke, die euch richtig wach machen und mit einem Lächeln in den Tag schicken. Wir starten mit Jamiroquai und ihrem unwiderstehlichen Hit Virtual Insanity. Dieser Funk-Sound ist einfach ansteckend. Danach wird es mit der Band The Kooks und Naive richtig indie-rockig und mitreißend. Und dann kommt eine echte Rarität von D-Light. Groove is in the heart. Dieser 90er-Jahres-Sound ist einfach zeitlos. Und zum Abschluss gibt es noch den wunderbaren Rufus Wainwright mit seinem Song Going to a Town. Der perfekte Abschluss für eine runde Sendung. Viel Vergnügen hier im Kaffeepott mit Brady auf Radio Haspe.

0: Wenn du denkst, du hast schon alles gehört, dann irrst du dich, denn unser Prinzip sieht vor, wir haben noch einen Rausschmeißersong. Und damit sind wir auch schon am Ende der heutigen Ausgabe. Ich hoffe, ihr hattet einen wunderschönen Morgen mit uns und konntet ein bisschen abschalten. Bevor ihr jetzt in euren Tag startet, schicken wir euch mit einem allerletzten Song, dem Rausschmeißer, in die Welt hinaus. Heute ist unser zeitloser Song What a Wonderful World von Louis Armstrong. Ein Lied, das einfach immer geht und einen sofort lächeln lässt. Macht's gut! Viel Spaß, denkt dran, der Morgen gehört dir. Wir hören uns wieder im Kaffeepott. Hier ist Brady und hier ist Radio Aspe. Und jetzt kommt Louis Armstrong. Tschüss. 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
1: Achtung, Achtung. Hier ist Berlin König Wusterhausen und der deutsche Kurzwellensender. Wir senden Tanzmusik.

Time oder Rain und viele, viele andere. Das Wort dieser Ausgabe ist Radio. Hätte man schon eher drauf kommen können. Begonnen habe ich mit Rammstein. Rammstein erzählen in Radio eine Geschichte, die viele Ostdeutsche kennen. Das heimliche Hören von Westsendern. RIAS, SFB, AFN, das waren keine Radiostationen, das waren Fluchtwege. Till Lindemann beschreibt, wie man nachts unter der Bettdecke saß, die Antenne Richtung Westen bog und plötzlich eine Welt hörte, die offiziell nicht existieren durfte. Radio ist deshalb weniger ein Song über Technik, sondern über Freiheit, Sehnsucht und die Macht von Stimmen, die Mauern durchdringen. Die Shakespeare Sisters schicken hier einen fast schon spirituellen Hilferuf durchs Rauschen. Turn your radio on klingt wie eine Bitte. Hör mich, bevor ich verschwinde. Der Song entstand in einer Phase, in der Siopan Fahey mit Depressionen kämpfte. Und genau dieses Gefühl von Einsamkeit und kosmischer Distanz steckt in jeder Zeile. Das Radio wird zur letzten Verbindung zwischen zwei Menschen, die sich sonst verloren hätten.

Als nächstes im Programm habe ich den Song, der MTV startete und gleichzeitig das Radio beerdigen wollte. Trevor Horn schrieb ihn als Kommentar auf die Angst vor neuen Medien. Ironischerweise hat MTV später selbst den Bach runtergeschaut, während das Radio immer noch sendet, wie er gerade hört. Der Song ist eine Zeitreise in die Zukunftsangst der späten 70er. Was passiert, wenn Technologie Kunst überholt? Die Antwort: Radio lebt und der Song sowieso. The Buggles mit Why Do You Killed the Radio Star.

Der nächste Song kommt aus unseren Landen. Radio Orchid ist eine dieser 90er-Perlen, die melancholisch klingen, ohne kitschig zu werden. Die Orchidee steht für etwas Zerbrechliches, das man nur noch im Radio wiederfindet. Eine Erinnerung, eine Liebe, ein Moment. Fury erzählen hier von Menschen, die sich verloren haben, aber über Musik noch verbunden bleiben. Das Radio als letzter Ort, an dem man sich begegnet. Fury in the Slaughterhouse mit Radio Orchid. Hier für euch bei Radio Haspel.

Bei den Chorus ist das Radio ein emotionaler Speicher. Der Song erzählt von einer Beziehung, die vorbei ist. Aber jedes Mal, wenn ein bestimmter Song im Radio läuft, ist alles wieder da. Kennt jeder von uns. Die Chorus haben Radio ursprünglich als akustische Ballade geschrieben, später aber in eine poppige Version verwandelt. Beide Varianten zeigen, Musik ist manchmal stärker als jede Erinnerung. The Chorus mit Radio.

Kennt jemand Leinemann? Nein, nein, das ist keiner, der Wäsche aufhängt. Leinemann war eine deutsche Musikgruppe aus Hamburg. Die Band war Teil der Hamburger Szene rund um das Onkel Pö. Leinemann liefern hier ehrlichen Kneipenrock mit norddeutschem Humor. Volldampfradio klingt wie ein Abend, an dem die Jukebox heiß läuft, die Biergläser klirren und keiner nach Hause will. Der Song feiert das Radio als Dauerbegleiter. Nicht intellektuell, nicht poetisch, sondern einfach. Mach an, was Spaß macht. Und das ist manchmal genau das Richtige, wie die Hörer von Radio Hasper ja wissen werden.

Der nächste Song kommt von einer Frau, die mehr Melancholie in ihrer Stimme hat als Sean Connery Haare auf der Brust. Lana Del Rey macht das Radio zum Symbol für ihren eigenen Aufstieg. Now My Life is Sweet Like Cinnamon. Das Radio ist für sie der Beweis, dass der Traum vom Ruhm funktioniert hat. Der Song ist eine Mischung aus Selbstmythologie, Hollywood-Melancholie und dem Gefühl, endlich gehört zu werden. Bei Lana ist das Radio kein Gerät, sondern ein Ritterschlag. Lana Del Rey mit Radio.

Wo Radio Haspel eher Aktivradio ist, ist der nächste Song eher radioaktiv. Radioactive klingt wie ein Soundtrack zur Apokalypse. Und genau das war die Idee. Der Song beschreibt einen Neustart nach dem Zusammenbruch einer alten Welt. Das Radio ist hier ein Warnsignal, ein Alarm, ein Zeichen, dass etwas Großes passiert. Musikalisch mischen Imagine Dragons Rock, Dubstep und Stadion Pop ein Hybrid, der weltweit eingeschlagen hat.

Steve Hillage, der alte Spaceprog-Magier, nutzt das Radio als kosmische Antenne. Der Song klingt wie ein intergalaktischer Sendersuchlauf. Funk, Prog, Psychedelic, alles fließt ineinander. Hillage war einer der ersten, der Gitarren durch Synthesizer jagte und das Radio als spirituelles Medium verstand. Ein Trip für alle, die ihre Antenne gerne Richtung Sternenhimmel drehen. Steve Hillage mit Radio, seine Version davon.

0: Natürlich hat auch Roger Waters, Bassist von Pink Floyd, etwas zu diesem Thema zu erzählen. Roger Waters erzählt hier die Geschichte eines Mannes, der über Radiowellen mit seiner verschwundenen Freundin kommuniziert. Das klingt verrückt und ist typisch Waters. Paranoia, Politik, Einsamkeit, alles in einem Song. Radio Waves stammt aus seiner Radio Chaos Phase, in der er das Radio als Waffe, Werkzeug und Verbindungsmittel zugleich inszeniert. Roger Waters mit Radio Waves hier bei Radio Haspel, bei unserer Wordsendung, in der jeder Song das Wort Radio enthält.
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0: That's a song called Radio Waves. You're listening to Chaos in Los Angeles, and we've got Billy on the line.
1: Jetzt wird's deutsch und elektronisch. Wer ist da besser für geeignet als Kraftwerk? Kraftwerk wollten ursprünglich eine Hymne auf das Radio schreiben, Radioactivity als Spiel mit Radiowellen. Nach Tschernobyl änderten sie die Bedeutung. Aus der Hymne wurde eine Warnung. Der Song ist ein Paradebeispiel dafür, wie Kraftwerk Technik, Politik und Minimalismus verbinden und wie Radiowellen plötzlich eine ganz andere Bedeutung bekommen können.

Der letzte Song des ersten Teils von Words mit dem Wort Radio im Text kommt von der Gruppe Queen. Roger Taylor schrieb Radio Gaga, weil er fand, dass das Radio von Videoclips verdrängt wurde. Freddie Mercury machte daraus eine Stadionhymne. Der Song ist gleichzeitig Kritik und Liebeserklärung. Das Radio mag altmodisch wirken, aber es hat eine Seele. Und live mit tausenden klatschenden Händen wurde Radio Gaga zu einem der größten Queen-Momente überhaupt. Ich hoffe, diese Sendung hat euch gefallen und ihr schaltet auch beim zweiten Teil unserer Words-Reihe mit dem Wort Radio wieder ein. Wir hören uns.

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1: Tag, liebe Beat-Freunde. Nun ist es endlich soweit. In wenigen Sekunden beginnt die erste Show im deutschen Fernsehen, die nur für euch gemacht ist. Sie aber, meine Damen und Herren, die diese Beatmusik vielleicht nicht mögen, bitten wir um Ihr Verständnis. Es ist eine Live-Sendung mit jungen Leuten für junge Leute. Und nun geht's los.

Hallo ihr da draußen. The Yankees waren eine deutsche Beatband aus Bremen, die 1961 gegründet wurde und insbesondere durch die erste Folge der ARD-Jugendkultsendung Beat Club überregionale Bedeutung erlangte. Der Beat Club war die erste Musiksendung mit englischsprachigen Interpreten im deutschen Fernsehen. Sie war speziell für Jugendliche konzipiert worden, wurde von Radio Bremen produziert und von 1965 bis 1972 ausgestrahlt. Es ist für Musikfans meiner Generation eine Kultsendung. Der erste Titel im Beat Club war auch der erste Titel im ersten Teil unserer Sendereihe Legenden, Ausgabe 24. Am Mikrofon euer Soul & Music Man Andy. Weiter geht's mit The Liverbirds, eine zwischen 1962 und 1967 aktive Beatband aus Liverpool in England. Der Name der Band entstammt der Figur des Liverbird auf dem Turm des Royal Liver Building, der das Symbol ihres heimischen Liverpools ist. Die Liverbirds erreichten mehr kommerziellen Erfolg in Deutschland als in ihrer Heimat. Genießen wir mit ihnen Erdnussbutter. The Liverbirds mit Peanut Butter.

CC Rider ist einer der berühmtesten und bis heute meistgespielten Blues-Songs. Ma Rainey nahm ihn vor 100 Jahren erstmals auf. Der Song hat viele Mütter und Väter und zeigt in jeder Gestalt ein anderes Gesicht. Die Phantoms aus Berlin blieben ohne Plattenkarriere. Sie hatten die Sängerin Tanja Berg am Mikrofon, der Anfang der 70er Jahre einige Schlagerhits der besseren Sorte gelangen. Im Beat Club gaben sie CC Rider zum Besten.

Reich konnte man im Beat Club nicht werden. Für jeden Auftritt gab es im Beat Club 500 Mark. Egal ob Solosänger oder Band. Iron and the Zodiacs waren auch so eine Liverpool-Band, die zu Hause gegen die übermächtige Konkurrenz keine Schnitte sah, aber im Star Club ein beliebter Dauergast war. Livin' Lovin' Wreck wurde von Otis Blackwell geschrieben, einem äußerst einflussreichen Songwriter, der auch Hits wie Great Balls of Fire und Fever verfasste. Jerry Lee Lewis, der als The Killer bekannt ist, hat den Song mit seiner energiegeladenen Art berühmt gemacht. Im Beat Club wurde der Song von Iron and the Zodiacs dargeboten. Viel Spaß damit!

Der Song I Got You Babe von Sonny und Cher ist ein zeitloser Klassiker, der 1965 veröffentlicht wurde. Der Song handelt von der Kraft der Liebe, die alle Hindernisse überwinden kann. Sonny Bono schrieb den Song für sich und seine damalige Frau Cher. Die Inspirationen kamen spät in der Nacht und Cher war zunächst skeptisch, ob der Song ein Erfolg werden würde. Es war einer der größten Hits des Duos und wurde zu einem Symbol für die Hippie-Ära. Und täglich grüßt das Murmeltier ist eine US-amerikanische Filmkomödie des Regisseurs Harold Ramis aus dem Jahr 1993. Bill Murray spielt den egozentrischen und sarkastischen Wetteransager Phil Connors, der in einer Zeitschleife festsitzt und ein und denselben Tag immer wieder erlebt. Beginnend mit I Got You Babe aus dem Radiowecker.

Die Rattles sind eine deutsche Beat- und Rockband, die in den 60er und frühen 70er Jahren in Deutschland zu den erfolgreichsten ihres Genres gehörten. Es erschienen Rattles-Schallplatten, die in England regional Erfolg hatten, und so wurden sie phasenweise in Liverpool als die deutschen Beatles gefeiert. Insgesamt hatte die Gruppe ein Dutzend Hits. Dazu gehören Titel wie La La La von 1965, Cauliflower von 1967 und Come On and Sing von 1966.

Und weiter geht's auf Radio Haspe mit der Legendensendung Nummer 24, die sich diesmal mit der legendären Fernsehsendung Beat Club beschäftigt. Weiter geht's mit Ferry Cross the Mercy, ein Lied von Gary Marsden. Er wurde zuerst von seiner Band Gary and the Peacemakers aufgenommen und Ende 1964 in Großbritannien und 1965 in den Vereinigten Staaten veröffentlicht. Es war ein Hit auf beiden Seiten des Atlantiks und erreichte Platz 6 in den Vereinigten Staaten und Platz 8 in Großbritannien. Der Song stammt aus dem gleichnamigen Film und wurde auf dem Soundtrack-Album veröffentlicht. Mersey bezieht sich auf den Fluss Mersey im Nordwesten Englands, der bei Liverpool in die Irische See mündet. Die Mersey-Fähre verkehrt zwischen Liverpool und Birkenhead und Seacamp auf der Wirral-Halbinsel.

Die Lords waren seinerzeit die fleißigste Beatband überhaupt. 300 Konzerte landauf, landab bescherte ihnen eine große Fangemeinde, die nicht müde wurde, in Briefen und auf Postkarten den Auftritt der Lords im Beat Club zu fordern. Nun war es soweit und die Lords durften all ihre Hits spielen. Natürlich auch Shaking All Over.

The Remo Four war eine bekannte englische Beatband der 1960er Jahre, die in Hamburg kleben geblieben ist. Ihr Instrumentalklassiker Peter Gunn war seinerzeit in Deutschland noch nicht als Schallplatte erhältlich. Wäschekörbe voller Zuschauerpost fragten nach diesem Lied. Schnell wurde die Platte produziert und die Remo Four durften wiederkommen. Remo Four mit Peter Gunn.

Chris Andrews sorgte für große Aufregung hinter den Kulissen. Sein Flugzeug aus London hatte Verspätung. Chris wurde am Flughafen abgeholt und ins Studio gebracht. Yesterday Man ist ein vom deutsch-britischen Sänger Chris Andrews komponierter und getexteter Popsong. In dem 1965 veröffentlichten englischsprachigen Titel bekennt der Sänger das Ende seiner Beziehung. Yesterday Man erreichte die Nummer 3 in den britischen Charts und im Februar 1966 die Nummer 1 hier in Deutschland, wo sich die Single 6 Wochen lang hielt. Viel Spaß mit Chris Andrews und Yesterday Man.

Es begann damit, als The Boots begannen, von sich reden zu machen. Das war 1964. Sie spielten Rhythm and Blues Standards von Chuck Berry und Ähnliches und orientierten sich an britischen Bands wie den Stones. Genauso wie ihre schärfsten Konkurrenten um den Berliner Beat-Thron, The Hound Dogs, kamen die Boots mehrheitlich aus dem Wedding, einem klassischen Berliner Arbeiterbezirk. 1966-67 waren die Boots mindestens dreimal im Fernsehen zu bewundern. So spielten sie einmal live im legendären Bremer Beat Club und sie traten auch zweimal in der Drehscheibe des ZDF auf. The Boots mit dem Titel In the Midnight Hour.

Keep on Running ist ein Lied, das von Jackie Edwards geschrieben und erstmals aufgenommen wurde. In Großbritannien wurde es ein Hit für die Spencer Davies Group. Ihre Version erreichte Platz 1 der Charts. Diese Version war im Soundtrack des Films Buster von 1988 enthalten und wurde in der Eröffnungssequenz des Films verwendet, in der Buster Edwards, gespielt von Phil Collins, für die Beerdigung eines Freundes einen Anzug aus einem Schaufenster stiehlt. Die Spencer Davies Group mit Keep on Running.

In der alljährlichen Leserbefragung der Musikzeitschrift Musikparade gewann der Beat Club mit deutlichem Abstand die Abstimmung für die beste TV-Show. Star der Sendung vom 2.3.66 war Sandy Shaw. Natürlich sang sie barfuß. Ihr Song Tomorrow lädt durch seinen zu Herzen gehenden Text und seine emotionale Darbietung die Zuhörer ein, über die Komplexität von Liebe und Verlust nachzudenken und über den Mut, den es braucht, um sich der Wahrheit in Beziehungen zu stellen. Hören wir Sandy Shaw mit Tomorrow.

Der Knüller der Sendung Beat Club Nummer 7 waren die Pretty Things, berüchtigt durch ihre opulenten Bühnenschlachten. Doch das Burger Landhaus blieb stehen und konnte später noch einmal für eine Außenübertragung des Beat Clubs genutzt werden. Midnight to Six Man ist ein Song, der von Gitarrist Dick Taylor und Leadsänger Phil May geschrieben und ursprünglich von ihrer Band The Pretty Things aufgenommen wurde. Textlich dreht sich der Song um den Besuch der Band in Londoner Nachtclubs. Die Pretty Things mit Midnight to Six Man.

Hold Tight ist der Titel eines Pop-Rock-Songs von Dave D, Dozy, Bicky, Mick und Ditch. Der Song erreichte Platz 4 der UK Single Charts und war der erste Top-10-Hit der Band. Hold Tight wurde im Soundtrack zu dem 2007 unter der Regie von Quentin Tarantino gedrehten Film Death Proof, Todsicher, verwendet. Jungle Julia, gespielt von Sidney Poitier, macht einen Aufruf bei dem Radiosender, für den sie arbeitet, und bittet um diesen Song, kurz bevor sie und ihre Freunde bei einem Autounfall getötet werden. Der Rhythmus von Hold Tight ähnelt dem des Let's Go von The Rooters, der bei Fußballfans seit den 1960er Jahren als Hub- und Klatsch-Staccato verwendet wird. Dave D und Co. mit Hold Tight.

Beim Beat Club vom 28.05.1966 holte sich Graham Bonney ein Supergirl nach dem anderen auf die Bühne und war daher nur von hinten zu sehen. Auch schön. Trotzdem schob der Briefträger Extraschichten für all die Fanpost. Vielleicht war das Elvis-like Beckenwackeln und die extravagante Art, das Mikrofon zu streicheln, der Auslöser für die Nachfragen. Wer ist dieser junge Engländer? In einem Interview erzählte Bonney, dass er beim Arbeiten an dem Song von den Beatles inspiriert wurde, auch wenn diese davon nichts wussten. Der fröhliche und eingängige Titel wurde ein zentraler Teil seiner Karriere, insbesondere in Deutschland, wo er große Erfolge feierte. Feiern wir jetzt mit Graham Bonney das Supergirl.

Substitute ist ein Lied der englischen Rockband The Who, geschrieben von Pete Townshend. Die im März 1966 veröffentlichte Single erreichte Platz 5 in Großbritannien. Cashbox war eine wöchentlich erscheinende Fachzeitschrift für Musik, die von Juli 1942 bis November 1996 publiziert wurde. Inzwischen wurde das Magazin als Online-Ausgabe wiederbelebt. Cashbox beschrieb den Song als pulsierenden, schnellen, bluesgetränkten Song, der von einem Typen handelt, der unglücklich ist, weil er nur ein Stellvertreter für den Kerl ist, den sein Mädchen wirklich will. The Who mit Substitute.

Am Schluss der ersten Sendung der Sendereihe Legenden Nummer 24, die sich heute mit dem Beat Club beschäftigt, habe ich noch einen Titel der Hollies für euch. Look Through Any Window ist ein Lied der britischen Beatgruppe. Der Song wurde 1965 von Graham Goldman und Charles Silverman geschrieben. Goldman ließ sich von einer Zugfahrt inspirieren, bei der er und ein Freund das Leben der Menschen durch die Fenster vorbeiziehender Häuser beobachteten. Dieses einfache, aber lebendige Bild prägte die Songtexte. Ich hoffe, ihr hattet Spaß mit dieser Sendung und schaltet wieder ein, wenn es heißt Legenden bei Radio Husper Nummer 24, der Beat Club Teil 2. Wir hören uns.

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Hallo ihr da draußen. Schön, dass ihr wieder eingeschaltet habt bei unserer zweiten Ausgabe unserer Sendereihe Legenden Nummer 24. Diesmal geht's um die legendäre Fernsehsendung Beat Club. Nicht jeder konnte dem Beat Club etwas abgewinnen, wie die Zuschauerpost, die Uschi Nerke, die übrigens in allen 83 Sendungen dabei war, am Beginn unserer Sendung vorgelesen hat. Waren halt noch andere Zeiten. Für den Höhepunkt der Sendung sollten eigentlich die Walker Brothers sorgen. Doch die zelebrierten derart provokant ihr Vollplayback, dass es sogar Pfiffe regnete. Der Beat Club war eben in jeder Hinsicht live. Den 10. Beat Club eröffneten die Monks. Boys are Boys and Girls are Choice von The Monks ist ein Song aus ihrem Album Black Monk Time von 1966. Die Band, bekannt für ihren experimentellen und rebellischen Stil, nutzte diesen Song, um gesellschaftliche Normen und Geschlechterrollen auf eine provokative und ironische Weise zu kommentieren. Mit einfachen, fast kindlich wirkenden Texten wie Boys are Boys and Girls are Choice schufen sie eine Mischung aus Humor und Subversion, die typisch für ihre Musik war. Die Monks stammen ursprünglich aus Gelnhausen in Deutschland. Die Monks waren eine Gruppe amerikanischer GIs, die in Deutschland stationiert waren und dort eine einzigartige Mischung aus Garage Rock und Protopunk entwickelten. Ihre Musik, einschließlich dieses Songs, war oft geprägt von minimalistischen Arrangements, ungewöhnlichen Rhythmen und einer kritischen Haltung gegenüber Konventionen. The Monks mit Boys are Boys and Girls are Girls. Viel Spaß damit!

Mit Neil Christian betrat ein neuer Sonnyboy die Bühne. Neil Christian, geboren als Christopher Titmarsh, war ein englischer Sänger, der vor allem für seinen Hit That's Nice bekannt ist. Interessanterweise spielte Jimmy Page, der später als Gitarrist von Led Zeppelin berühmt wurde, in den frühen 60er Jahren in Christians Band The Crusaders und wirkte an einigen seiner Aufnahmen mit. Neil Christian mit That's Nice.

Sonny and Cher nahm 1966 den Song What Now My Love auf, der ursprünglich von Gilbert Bicot komponiert wurde. Der Song wurde zu einem ihrer bekanntesten Duette und zeigt ihre harmonischen Stimmen und emotionale Darbietung. Der Titel war Teil ihres Albums The Wondrous World of Sonny and Cher und wurde auch live sehr gerne gespielt, was ihre Popularität in den 60er Jahren weiter stärkte. Die melancholische Melodie und die tiefgründigen Texte machen diesen Song zu einem zeitlosen Klassiker. Sonny and Cher mit What Now My Love.

Bye Bye Bird von den Moody Blues ist ein Song aus ihrem Debütalbum The Magnificent Moodies von 1965. Der Titel ist eine Coverversion eines Blues-Klassikers, der ursprünglich von Sonny Boy Williams II. Und Willie Dixon geschrieben wurde. Die Moody Blues, damals noch stark von Rhythm and Blues geprägt, interpretierten den Song mit ihrem eigenen Stil, der durch Denny Lane als Leadsänger und die markanten Harmonien der Band geprägt war. Dieser Song zeigt die frühen Wurzeln der Moody Blues, bevor sie sich später in Richtung Progressive Rock entwickelten.

David Garrick war der neue Teenie-Star. Alle jungen Bravo-Leserinnen himmelten ihn an. Leider vergeblich. Sein erster Erfolg als Popsänger war eine Coverversion von Lady Jane, geschrieben von Keith Richards und Mick Jagger, die in den UK-Charts bis auf Platz 28 kam. Sein größter Hit, Ende 1966, Anfang 1967, war Dear Mrs. Appleby. Seinen Künstlernamen übernahm er von einem der bedeutendsten britischen Schauspieler des 18. Jahrhunderts, David Garrick. Der Liedtext zeigt, wie sehr der junge Mann seine angebetete Marie liebt und dass seine Vergangenheit voll von Fehlern ist, die er bereut. Diese Fehler scheinen die Ursache für Mrs. Applebys Vorurteile zu sein. Deshalb ist es für ihn wichtig, dass sie seine Aufrichtigkeit und den Wunsch erkennt, ein besserer Mensch zu werden. Er betont, dass jeder die Fähigkeit hat zur Veränderung. Diese Hoffnung auf eine zweite Chance durch die Liebe zu Marie zieht sich durch den gesamten Song. David Garrick und Dear Mrs. Appleby. Vorsicht, Ohrwurm!

1966 wurde Silvester die 15. Sendung des Beat Clubs ausgestrahlt. Die Easy Beats waren da und sie spielten live. Da Sänger George Young seine Bandmitglieder aufgrund einer ungenügenden Monitoranlage nicht hören konnte, ergab er sich dem Schicksal und sang grauenhaft falsch. Friday on My Mind ist ein Song dieser australischen Rockband. Der Titel wurde 1966 veröffentlicht und ist wohl ihr bekanntestes Lied. Geschrieben von den Bandmitgliedern George Young und Harry Vender, handelt der Song von der Sehnsucht nach dem Wochenende und dem Ausbruch aus den alltäglichen Routinen. Ein Thema, das bei vielen, verständlicherweise, Anklang fand.

Das Lied CC Rider ist ein traditioneller Blues-Standard, der von vielen Künstlern neu interpretiert wurde. Darunter auch The Animals. Ihre Version aus dem Jahr 1966 zeichnet sich durch ihren charakteristischen, rauen und energiegeladenen Rockstil aus, mit Eric Burdens kraftvollem Gesang und einem treibenden Rhythmus. Viel Spaß mit den Animals und CC Rider.

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1: Painter Man ist ein Lied, das vom britischen Sänger Kenny Pickett und Gitarristen Eddie Phillips geschrieben und erstmals von ihrer gemeinsamen Band The Creation aufgenommen wurde. Laut dem Popmagazin Beat Instrumental wurde Painter Man von dem Duo als Reaktion auf ihren Bühnenauftritt geschrieben, bei dem Pickett während der Songnummern eine Leinwand bemalte und sie gelegentlich verbrannte. Auch schön.

Als nächstes habe ich die wohl erste Supergroup der Musikgeschichte im Programm. I Feel Free ist ein Lied, das zuerst von der britischen Rockband Cream aufgenommen wurde. Sie bestand bekannterweise aus den All-Stars Eric Clapton, Ginger Baker und Jack Bruce. Die Bedeutung des Songs liegt in seiner Botschaft der Befreiung und des unbeschwerten Lebensgefühls, das in den turbulenten 1960er Jahren besonders relevant war. Mit seinem eingängigen Beat und den harmonischen Melodien wurde I Feel Free zu einem Symbol für die kulturellen und sozialen Veränderungen dieser Ära. I Feel Free war ursprünglich nicht auf der britischen Version des Albums Fresh Cream enthalten, sondern wurde nur als Single veröffentlicht. Es ist eines der Lieder, die Creams Einfluss auf die Rockmusikszene in den 1960er Jahren verdeutlichten.

Die Band Smoke blieb leider ein sogenanntes One-Hit-Wonder, da My Friend Jack ihr größter und leider auch einziger Erfolg war. Der Song ist bekannt für seinen eingängigen Beat und die psychedelische Atmosphäre, die typisch für die 60er Jahre war. Die Texte des Liedes erregten damals Aufsehen, da sie angeblich subtile Anspielungen auf das Thema Drogen enthielten, was in jener Zeit zu Kontroversen führte. In einigen Ländern wurde der Song sogar vorübergehend verboten, was jedoch nur dazu beitrug, seinen Kultstatus zu festigen. Smoke mit My Friend Jack.

Die 18. Ausgabe des Beat Clubs war sicherlich einer der Höhepunkte in der Beat Club Geschichte. Gerade erst war Jimi Hendrix erste Platte auf dem Markt. Das hatte man noch nie gesehen, wie man mit der Zunge Gitarre spielen kann. Purple Haze wurde am 17. März 1967 als zweite Single der Jimi Hendrix Experience in Europa und am 19. Juni 67 als erste Single in den USA veröffentlicht. Als Hit in den Charts und als Eröffnungslied der US-amerikanischen Version des Debütalbums Are You Experienced der Jimi Hendrix Experience war das Stück oft für viele Hörer der erste Eindruck von Hendrix psychedelischem Rocksound. Der Song wird dominiert durch Hendrix innovatives, mit Blues-Elementen angereichertes Gitarrenspiel. Es wurde auf fast allen Kompilationsalben von Hendrix veröffentlicht. Jimi Hendrix Experience mit Purple Haze.

Vor 50 Jahren erschien der Song My Generation von The Who. Schon der Titel kündigte an, was ihn zur Rockkulturikone der 1960er Jahre hat avancieren lassen. Es ging um das Selbstwertgefühl der Generation des Texters und Vertoners des Songs Pete Townshend, Leadgitarrist der Band. Der Anspruch, im Namen der eigenen Generation und über sie reden zu dürfen, führte zum Vorwurf der Kaltherzigkeit gegen die autoritäre Elterngeneration. Mithin zur jugendeuphorischen Aussage, nie so alt werden zu wollen wie die versteinerten Alten. Besonders authentisch ausdrucksstark war aber, dass die gesungene Anklage mit einem merklichen Stottern versehen war.

I Was Kaiser Bill's Batman war eine Hitsingle aus dem Jahr 1967, die von den britischen Songwritern Roger Cook und Roger Gilroy komponiert wurden. Es war eine Neuheit, da hauptsächlich gepfiffen wurde. Der Name Whistling Jack Smith, der auf der kommerziell erfolgreichsten Aufnahme aufgeführt ist, war ein Wortspiel mit dem Namen des Baritonsängers der 20er, 30er und 40er Jahre Whispering Jack Smith. Und ein ums andere Mal fragte man sich seinerzeit, wie dieses Pfeifenlied an die Spitze der internationalen Hitparaden gelangen konnte. Entscheidet selbst, Hit oder Niete.

Der Beat Club landete auf dem zweiten Platz der besten Fernsehsendungen, nur knapp hinter Raumpatrouille Orion. Konrad Adenauer war gestorben und die Ausgabe des Beat Clubs Nummer 19 wurde verschoben. Und der Beat Club rutschte ins Mittagsprogramm am 1. Mai 1967. Ohne Ankündigung in den Fernsehzeitschriften haben die meisten Stammzuschauer wirklich was verpasst. Give and Take ist ein Song von Jimmy Cliff, einem der bekanntesten Reggae-Künstler aller Zeiten. Jimmy Cliff, berühmt für seine warme Stimme und seine einflussreiche Musik, brachte mit Songs wie Give and Take seine Philosophie des Lebens und Miteinanders zum Ausdruck. Dieses Stück spiegelt seine charakteristische Mischung aus Reggae-Rhythmen und tiefsinnigen Botschaften wider. Der Song steht wie viele seiner Werke für soziale Gerechtigkeit, Harmonie und die Idee, dass Geben und Nehmen ein wesentlicher Bestandteil eines erfüllten Lebens ist. Cliff hat mit seiner Musik Reggae international bekannt gemacht und Generationen von Musikliebhabern beeinflusst. Jimmy Cliff mit Give and Take.

Mr. Pleasant ist ein Song der britischen Rockband The Kinks, der 1967 veröffentlicht wurde. Der Titel besticht durch seinen eingängigen, fast ironischen Ton und steht für die charakteristische Mischung aus satirischen Texten und eingängigen Melodien, die die Band Kinks berühmt gemacht hat. Der Song erzählt die Geschichte eines scheinbar perfekten Mannes, Mr. Pleasant, dessen vorzeigbares Leben bei genauerem Hinsehen seine Mängel offenbart. Diese Art von humorvoller Gesellschaftskritik war typisch für die Band, besonders für ihren Hauptsongwriter Ray Davies. Zum Schluss der heutigen Ausgabe von Legenden der Beat Club, die Kinks mit Mr. Pleasant. Wir hören uns.

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Seid gegrüßt, ihr da draußen. Herzlich willkommen zur bereits 6. Ausgabe von Solar Music. Begonnen habe ich mit der US-amerikanischen Rockband Ween und ihrem Titel Buenos Tardes Amigo aus ihrem 4. Studioalbum Chocolate and Cheese. In einem Interview aus dem Jahr 2011 schrieb Gene Ween einer Spanischstunde in der Sesamstraße die Inspiration für Buenos Tardes Amigo zu. Die amerikanische Jazz- und Blues-Sängerin Nina Simone nahm 1965 den Song Cinnamon auf, der im selben Jahr auf ihrem Album Pastel Blues erschien. Simone kannte den Song aus ihrer Kindheit. Er wurde von ihrer Mutter, einer Methodistenpredigerin, bei Bekehrungsritualen gesungen, um den Menschen zu helfen, ihre Sünden zu beichten.

A Band Called O war eine britische Rockband aus Jersey, die von 1971 bis 1977 bestand. Mit Within Reach brachte die Band 1976 ihr erfolgreichstes Album heraus, aus dem auch die Single A Smile is Diamond ausgekoppelt wurde. This is a tune called A Smile is Diamond and a Laugh is Gold.

Der in Kalifornien geborene Steel-Gitarrist Glenn Ross Campbell suchte fast ein Jahr lang geeignete Musiker, bis er im Oktober 1969 Juicy Lucy präsentieren konnte. Wie die Zeitschrift Rock Dreams es nannte, die süffige und saftige Rock'n'Blues-Band. Gleich die erste Single, Who Do You Love, von Bo Diddley komponiert, wurde ein Bestseller und erreichte Platz 14 in Großbritannien.

William Richard Thorpe war ein australischer Singer-Songwriter und Musikproduzent. Thorpe arbeitete auch als Produzent und komponierte Musik für TV-Serien wie War of the Worlds, Star Trek, The Next Generation oder Columbo. Auf einem Sampler fand ich vor vielen Jahren einen Titel von ihm, der in den Diskotheken für volle Tanzflächen sorgte. East of Eden's Gate.

CID ist eine Abkürzung für Crossing of Indian Tribes und es ist eine indianische Rockband aus Albuquerque in New Mexico, die in den 70er Jahren zwei Alben auf dem Label Rare Earth veröffentlichte. Ihre erste Aufnahme, Plight of the Red Man von 1972, ist ein Konzeptalbum mit Rockopernelementen, das die Geschichte des Lebens der Ureinwohner seit den Zeiten von Kolumbus mit traditionellen und elektrischen Klängen sowie Gesängen und der Sprache der Ureinwohner erzählt. 1976 löste sich die Band auf. Vom zweiten 73er Album Silent Warrior hören wir nun den Titel Reservation of Education.

Die Band Gift entstand 1969 aus der Augsburger Schülerband Fallus Dai. Auf dem 1974er Album Blue Apple findet man den Titel Got to Find a Way.

1970 wurde aus der Band Asterix die deutsche Band Lucifer's Friend, die Elemente aus progressivem Hardrock und frühem Heavy Metal verbindet. Ihr erstes Album, aufgenommen im Tonstudio Maschen bei Jo Menke, war von Led Zeppelin und Black Sabbath beeinflusst und spricht Fans früher Heavy Metal Musik an. Das Album beginnt mit Ride the Sky.

Quatermass war eine englische Progressiv-Rock- und Hardrock-Band aus London, die 1969 gegründet wurde und sich schon 1971 wieder auflöste. Die Gruppe veröffentlichte 1970 ihr einziges selbstbetiteltes Album bei Harvest Records. Als Single wurde 1970 Black Sheep of the Family ausgekoppelt.

Rufus Zufall ist eine deutsche Progressivrock-Band aus Aachen. Im Dezember 1970 nahmen sie innerhalb von 3 Tagen ihre erste LP Weiß der Teufel auf, dessen Titelstück von über 17 Minuten Länge mit eingebautem Summertime bald als Klassiker des Genres galt. 1971 erschien dann das 2. Album Fallobst mit dem Titel Makroyell, was immer das heißen mag.

Jetzt wird sich mein bester Freund freuen, der ein großer Fan dieser Band ist. 2066 and Then war eine deutsche Musikgruppe aus Mannheim, die nur ein Jahr existierte. Sie löste sich aus wirtschaftlichen Gründen auf, bevor es zum richtigen Durchbruch kam. Auslöser waren die enttäuschenden Verkaufszahlen ihres ersten Albums Reflections of the Future. 1991 erschien bei Second Battle eine zweite LP mit bislang unveröffentlichten Stücken unter dem Titel Reflections on the Past. Davon nun Time Can't Take It Away.

The Greatest Show on Earth war eine kurzlebige britische Progressivrockband der frühen 70er Jahre, die wegen ihres Musikstils gerne mit den US-amerikanischen Bands Chicago und Blood, Sweat and Tears verglichen wurde. Hypnosis war eine britische Grafikdesignagentur, die sich vor allem mit surrealen Plattencovern für unter anderem Pink Floyd, Led Zeppelin, Yes, Genesis und Black Sabbath einen Namen machte. Sie existierte von 1968 bis 1985. Als Schüler arbeitete ich in den 70ern in einem Plattenladen. Dort entdeckte ich ein von Hypnosis gestaltetes Cover. Die Band hieß The Greatest Show on Earth und das Album The Going Easy mit dem Hammersong Borderline.

2023 gab es musikalisch drei riesige Überraschungen. Im Januar 1994 übergab Yoko Ono Paul McCartney zwei Musikkassetten mit Heimaufnahmen von John Lennon. Sie enthielten die Lieder Free as a Bird, Real Love, Grow Old With Me und Now and Then. Lennon schrieb Now and Then in den späten 70er Jahren. Am 26. Oktober 2023 wurde die Veröffentlichung der letzten mit KI erstellten Beatles-Single Now and Then bekannt gegeben. Sie enthält mit Love Me Do die erste und letzte offizielle Veröffentlichung unter dem Namen The Beatles. One.

Die zweite Überraschung kam häppchenweise. I.O. ist ein Studioalbum des englischen Musikers Peter Gabriel. Es ist sein erstes komplettes Album mit neuem Originalmaterial seit über 21 Jahren, seit seinem Album Up von 2002. Das Album finde ich so gelungen, dass es bei mir zeitweise in Heavy Rotation lief. In einem am 2. Dezember 2023 im Spiegel veröffentlichten Interview sagte Gabriel, dass er für das nächste Album keine 20 Jahre brauchen würde und aktuell zwei verschiedene Gerichte im Ofen hätte. Jedes Lied wird von dem Abbild eines maßgeschneiderten, von Peter Gabriel ausgewählten Kunstwerkes als Artwork begleitet. Das Foto The Burning of Lifting the Curse des Künstlers Tim Shaw zeigt die Verbrennung einer etwa 3 Meter großen, menschenähnlichen Gestalt aus einem Gerüst aus Metall mit daran festgebundenen Ästen, Stoff und einem mit Holzkohle gefüllten Bauch. Es gehört zu dem Titel The Court.

Kommen wir zur dritten Überraschung. Am 6. September 2023 erschien die neue Single Angry der Rolling Stones als erste Auskopplung des am 20. Oktober veröffentlichten Albums Hackney Diamonds, bei der unter anderem auch Lady Gaga und Paul McCartney mitwirkten. Ein erstaunlich gutes Album. Durchaus empfehlenswert.

Straight Shooter war eine im Jahr 1978 von dem Sänger der Düsseldorfer Band Streetmark, Georg Buschmann, gegründete deutsche Rockband aus Krefeld. Der Name der Gruppe stammt aus einem Song von Bad Company. Sie veröffentlichten in ihrer aktiven Zeit bis 1983 fünf Alben und einige EPs. Auf ihrem vierten Album Rough and Tough ist der Diskothekentaler Frame of Mind.

1973 zogen Ron und Russell Mayall nach England und produzierten Anfang 1974 die Platte, die viele noch heute für ihr Meisterwerk halten, Kimono My House. Das Album enthielt ihren bekanntesten und erfolgreichsten Titel, den Nummer 2-Hit This Town Ain't Big Enough for the Both of Us. Auch so ein Hit aus meiner Teenie-Zeit.

The Merlons, zu Deutsch die Zinnen, war eine Musikband aus Erlangen. Die Band trat unter anderem im Vorprogramm von Savetuselli und Fiddler's Green auf. Die letzte Veröffentlichung der Band war Lust im Jahre 2005. Inzwischen hat sich die Band aufgelöst. Salamander ist ein Titel vom vierten Album von 1997, Water Naked Nature.

Siouxsie and the Banshees waren eine 1976 in London gegründete britische Rockband. Sie gelten als eine der wichtigsten Bands der Post-Punk- und Darkwave-Bewegung. Obwohl die Band außerhalb Großbritanniens kommerziell kaum erfolgreich war, erlangte sie einen Status als Kultband. Ende der 70er Jahre änderte sich der Sound von Siouxsie and the Banshees. Die Single Happy House sowie das Album Kaleidoscope, das Anfang 1980 erschien, waren stärker von akustischen Gitarren und Synthesizern geprägt.

Wie schon gesagt, waren die Merlons Vorgruppe von Subway to Sally. Subway to Sally ist eine 1992 gegründete Band aus Potsdam und Umgebung. Erst mit Folk, später auch mit Metal-Einflüssen. Auf dem ersten Album befinden sich noch viele englischsprachige Texte, später kamen lateinische und auch gälische dazu. Inzwischen verwendet die Band fast ausschließlich deutschsprachige Texte, wie auch 2005 auf dem Album Nord-Nord-Ost bei dem Titel 7.

40 Jahre ist es nun her, da nahm Marius Müller-Westernhagen mit Pfefferminz bin ich dein Prinz auf. Ein nach vorne gehendes, freches Album aus 10 Songs. Zeitsprung. Schauplatz Woodstock, New York, November 2019. Eine alte Holzkirche mit bunten Glasfenstern, die ein Aufnahmestudio beherbergt. Darin eine Handvoll Musiker, unter ihnen Musiker und Produzent Marius Müller-Westernhagen. Er hat alte Stücke mitgebracht, die in den USA niemand kennt und in Deutschland fast jeder. Gemeinsam erkunden sie, wie sich dieses Material neu interpretieren lässt, als Musik von heute. Heraus kam unter anderem eine Rhythm and Blues geschwängerte Version von »Mit Pfefferminz bin ich dein Prinz«.

Kennt ihr die Band Bloodline? Wahrscheinlich nicht, aber sie beherbergt einige illustre Mitglieder. Barry Oakley Jr., Sohn des Allman Brothers Bassisten, Aaron Davis, Sohn von Miles Davis, Waylon Krieger, Sohn von Robbie Krieger und Joe Bonamassa. Als Joe Bonamassa 12 Jahre alt war, spielte er schon mit B.B. King zusammen. 2005 habe ich auf der Burg Satzwey in der Eifel den damals noch hier völlig unbekannten Joe Bonamassa gesehen, für 18 Euro. 2024 kosten die Tickets zwischen 59,90 und 153. Hier jetzt Joe Bonamassa mit Dust Bowl.

Das war Das Bowl von Joe Bonamassa. Im November letzten Jahres war ich in Dortmund im Piano, einem sehr empfehlenswerten Club für Live-Konzerte. Torbjørn Riesager ist ein dänischer Musiker, der sich im Spannungsfeld von Blues, Rhythm and Blues, Rock, Jazz und Soul bewegt. Er studierte am renommierten Rytmisk Musikkonservatorium in Kopenhagen. 2005 wurde Riesager als dänischer Bluesmusiker des Jahres ausgezeichnet. Seit der 2014er Veröffentlichung Too Many Roads firmiert die für die Aufnahmen zum Oktett erweiterte Formation unter Torbjørn Riesager and the Black Tornado. Es war ein tolles Live-Konzert. Zu hören war dort auch der Titel Come On In.

Noch ein tolles Konzert durfte ich Mitte November 2023 in der Zeche Bochum sehen. Der Name der Band Blue Onions bezieht sich auf den ersten Hit Green Onions der Band Booker T and the MGs. Die Mitglieder dieser Band, unter anderem Steve Cropper und Donald Dunn, formierten die Band, die Dan Aykroyd und John Belushi als Blues Brothers Band begleiteten. Der Musikstil orientiert sich an einer möglichst originalgetreuen Wiedergabe der Blues Brothers Band. Das zweistündige Konzert war eine einzige Party und endete natürlich wie im Blues Brothers Film mit dem Titel Sweet Home Chicago, den wir heute zum Abschluss hören werden. Bleibt mir noch Danke zu sagen fürs Zuhören. Wenn es euch gefallen hat, empfiehlt uns weiter und hört auch mal in die anderen Produktionen von Radio Haspe rein. Es lohnt sich. Wir hören uns, wenn ihr wollt, am 1. März bei Soul & Music Nummer 7 wieder. Servus!

Da ich die Bands auf Ohrwaschel Records chronologisch vorstelle, kommen wir jetzt zu einem weiteren Titel von Out of Focus. Als sie 1971 ihr zweites Album aufnahmen, war die Band längst über die Grenzen Münchens hinaus für ihre experimentellen Live-Auftritte bekannt. Fly Bird Fly entstand in einer Phase intensiver musikalischer Selbstfindung. Ein Song, der wie ein innerer Flug klingt, frei, ungebunden, suchend. Bei einem legendären Auftritt im Münchner Club PNN, was so viel heißt wie Progressive Night Network, im Jahre 1972 spielte die Band Fly Bird Fly als 20-minütige Version. Während des Solos legte sich Neumüller auf den Boden, spielte Saxophon im Liegen und rief ins Mikrofon »Fly, fly, fly away from this madness«. Das Publikum war begeistert. Einige Zuschauer legten sich ebenfalls auf den Boden, als ob sie gemeinsam mit der Musik abheben wollten. Das tun wir jetzt auch mit Autofocus und Fly, Bird, Fly.

Oldtime Movie ist der Eröffnungstrack des Albums Revelation der deutschen Krautrockband Virus oder Virus, das im Jahr 1971 auf dem Label Pilz veröffentlicht wurde. Die Band war Teil der ersten Welle der deutschen Progressivrockgruppen und kombinierte psychedelische Elemente mit sozialkritischen Texten und jazzigen Improvisationen. Ein ehemaliger Roadie der Band erzählte einmal, dass Oldtime Movie bei Konzerten oft mit Super 8 Filmprojektoren begleitet wurde. Alte Familienfilme, Kriegsdokumentationen, surreale Szenen. Die Musik sollte den Zuschauer in einen inneren Film versetzen, eine Reise durch persönliche Erinnerungen und kollektive Geschichte. Der Song beginnt mit einem melancholischen Gitarrenriff, das an einen alten Film erinnert. Daher wohl der Titel Old Time Movie.

Alone ist der Eröffnungstrack des einzigen Albums der Münchner Band Subject ESQ, das 1972 auf dem Label Epic erschien und später von Orwascher Records neu aufgelegt wurde. Die Band war Teil der deutschen Jazzrock- und Progressivszene und verband komplexe Arrangements mit emotionaler Tiefe. Musikblogger beschreiben Alone als den Go-for-Broke-Track des Albums, ein Stück, in das die Band so viel wie möglich hineingepackt habe. Es sei total süchtig machend und großartig. Hören wir mal, ob das stimmt.

Auch aus anderen Ländern hat Overshow Records Alben veröffentlicht. Ultanoob ist ein atmosphärischer Track der österreichischen Underground-Band Pater Noster, die Anfang der 70er Jahre in Wien aktiv war. Der Song stammt aus ihrem einzigen Album Pater Noster, das 1972 erschien und heute als Kultklassiker des Krautrock und Progressivrock gilt. Old Danube reflektiert über Vergänglichkeit und Erinnerung, der Fluss als Symbol für Zeit und Geschichte. Das Album gilt als Rarität unter Sammlern und wurde mehrfach bootlegged, bevor offizielle Reissues erschienen.

Es war das Jahr 1972 und die Münchner Band Autofocus hatte gerade ihr ambitioniertes Werk begonnen, das Doppelalbum Four Letter Monday Afternoon. Die Nächte im Studio waren lang, durchzogen von Saxophonlinien, Orgelwellen und dem Duft von Kaffee und Räucherstäbchen. Inmitten dieser kreativen Dämmerung entstand ein Song, der wie ein Traum klang, When I'm Sleeping. Der Sänger Mora Neumüller hatte sich in eine Ecke des Studios zurückgezogen, halb wach, halb schlafend. Die Band spielte leise, fast wie ein Wiegenlied. Neumüller murmelte eine Zeile. When I'm sleeping, I see the world as it should be. Die anderen hielten inne. Es war kein fertiger Text, sondern ein Gefühl, eine Sehnsucht nach einer besseren Welt, die sich nur im Traum zeigt. Heute gilt der Song als einer der poetischsten Momente im Werk von Autofocus. Ein Stück, das nicht laut ruft, sondern leise fragt, was, wenn unsere Träume die Wahrheit sind?

Walpurgis ist ursprünglich eine deutsche Rock- oder Krautrockband, die Anfang der 70er Jahre aus Berlin entstand und 1972 das Album Queen of Saba auf dem deutschen Ohr-Label aufnahm, nicht zu verwechseln mit der gleichnamigen Melodic Death Metal Band aus Belgien, die Ende der 90er Jahre gegründet wurde. Queen of Saba ist der Titeltrack des einzigen Albums der Band. Sie war eine kurzlebige Formation mit internationaler Besetzung, die in Deutschland aktiv war und ein musikalisch vielseitiges Werk hinterließ. Laut einem Beitrag im Musikzirkusforum war die Band Walpurgis nie auf Tour und trat kaum öffentlich auf. Das Album wurde aufgenommen, veröffentlicht und verschwand fast ebenso schnell wieder. Erst Jahrzehnte später wurde Queen of Saba als vergessene Perle des Krautrocks gefeiert, unter anderem von Oh, Washer Records.

Der letzte Titel im ersten Teil unserer Sendereihe Label Night Nummer 5 rund um das Label Overshore Records kommt von der Gruppe Gare. Es war das Jahr 1974, als 5 junge Musiker aus dem Saarland beschlossen, sich auf eine musikalische Expedition zu begeben. Nicht durch Städte oder Länder, sondern durch Klangräume und Sternensysteme. Ihre Band nannten sie Gare, benannt nach der griechischen Erdgöttin, und ihr erstes Album trug den Titel Auf der Bahn zum Uranus. Der Opener? Ein fast 10-minütiges Stück namens Uranus. Das klang wie der Soundtrack zu einer interstellaren Meditation. Die Platte erschien in einer winzigen Auflage von nur 300 Stück. Kaum jemand nahm damals Notiz davon. Doch Jahrzehnte später wurde Uranus wiederentdeckt, gefeiert als Krautrock-Klassiker, als verlorenes Juwel der deutschen Prog-Szene. Reissues folgten und plötzlich war Gare kein Geheimtipp mehr, sondern Teil einer musikalischen Mythologie.

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1: Hörst du das Knistern in der Leitung? Das ist kein technischer Fehler hier bei Radio Haspe. Das ist die Verbindung in eine andere Dimension. Denn die nächsten 5 Ausgaben beschäftigen sich mit den 5 Staffeln Stranger Things. Und da steigen wir auch gleich richtig ein. 1982 haben sie Clash auf ihrem Album Comet Rock diesen Song veröffentlicht, der für Bill Byers zur Überlebenshymne wurde. Während er im Upside Down feststeckte, sang er diese Zeilen immer und immer wieder, um nicht den Verstand zu verlieren. Eine Erinnerung an seinen Bruder Jonathan, der ihm diesen Track zuvor vorgespielt hatte. Ein Song über Zerrissenheit, der uns fragt, bleiben oder gehen. In Hawkins kann diese Entscheidung über Leben und Tod entscheiden. Hier ist The Clash mit Should I Stay or Should I Go?

Manchmal beginnt das Grauen ganz harmlos, fast schon idyllisch. 1982 lieferten Toto mit Africa auf ihrem Album Toto 4 den ultimativen Softrock-Garanten ab. Aber hinter der glatten Fassade brodelt es. Wir erinnern uns, Nancy und Steve lernen in Steves Zimmer, der Beginn ihrer Romanze. Während die Harmonien uns in Sicherheit wiegen, ahnen wir bereits, dass die heile Welt von Hawkins bald Risse bekommt. Ein Song, der Sehnsucht ausstrahlt, während das Unheil draußen vor der Tür bereits geduldig wartet.

Stell dir vor, es ist tiefe Nacht. Die Straßenlaternen flackern und du siehst ein Auto mit hoher Geschwindigkeit herannahen. Am Steuer Steve Harrington, der nachts zu Nancy fährt, um sich zu entschuldigen. Und er trägt tatsächlich dabei eine Sonnenbrille. Warum? Vielleicht um die Tränen zu verbergen. Vielleicht um einfach cool zu bleiben, während seine Welt zerbricht. Corey Hart lieferte 1983 mit Sunglasses at Night auf seinem Debütalbum First Offense den perfekten Soundtrack für diese Mischung aus Arroganz und Verletzlichkeit. Ein Track, der uns sagt, manchmal ist es sicherer, die Augen zu bedecken, wenn man nicht weiß, was im Dunkeln auf einen wartet.

In Hawkins liegen Liebe und Grauen oft nur eine Türschwelle voneinander entfernt. Während Nancy und Steve im Schlafzimmer sind, spielt im Hintergrund diese butterweiche Ballade von Foreigner, Waiting for a Girl Like You, 1981 auf dem legendären Album Four erschienen, ist es pure Sehnsucht. Aber während die beiden diesen Moment teilen, geschieht draußen das Unfassbare. Barb verschwindet am Pool. Die Musik wird zum tragischen Kontrast für ein Verschwinden, das niemand bemerkt. Foreigner singen vom Warten auf das Glück, während für Barb das Warten in der Dunkelheit beginnt.

Erinnerst du dich noch an Steve's Poolparty? Die Lichter spiegeln sich im Wasser, das Lachen der Jugendlichen hallt durch die Nacht. I Melt With You von Modern English läuft und für einen Moment scheint alles perfekt. Der Song vom 1982er Album After the Snow fängt dieses Gefühl von purer Ekstase und dem Wunsch, die Zeit anzuhalten, perfekt ein. Doch wir wissen, was passiert. Kurz nachdem dieser Song auf der Party läuft, kippt die Stimmung. Die Unbeschwertheit schmilzt dahin, genau wie der Text es andeutet, und macht Platz für kalte Realität, die unter der Oberfläche lauert.

Wenn die Nacht in Hawkins hereinbricht, kommen Dinge ans Licht, die kein menschliches Auge je sehen sollte. 1984 veröffentlichten Echo und the Bunnymen auf ihrem Album Ocean Rain diesen fast schon beschwörenden Track. Er bildet den perfekten, schaurigen Rahmen für den Abspann von Folge 3, direkt nachdem Barb in der dunklen Leere des Upside Down erwacht ist. Die orchestrale Düsternis des Songs spiegelt die Hoffnungslosigkeit wider, die sich wie ein Leichentuch über die Verlorenen legt. Ein Song, der uns daran erinnert, manche Schatten haben Augen. Und hier für euch Echo and the Bunnymen mit Nocturnal Me.

Es gibt Momente, da bleibt die Welt stehen. Als David Bowies Klassiker Heroes in der Version von Peter Gabriel erklingt, erreicht die Trauer in Hawkins ihren Höhepunkt. Es ist die herzzerreißende Szene am Steinbruchsee. Wills vermeintliche Leiche wird aus dem Wasser geborgen. Die minimalistische, orchestrale Bearbeitung macht den Schmerz fast greifbar. Ein Held, der viel zu früh gehen musste. Oder ist das, was sie dort gefunden haben, nur eine weitere Täuschung der anderen Welt?

Die Stille nach dem Sturm ist oft am schwersten zu ertragen. Nachdem die Nachricht von Wills Fund die Runde macht, legt sich eine bleierne Schwere über die Stadt. Joy Division fang mit Atmosphere genau diesen Zustand ein. Ursprünglich 1980 als Single erschienen, unterstreicht der Song die düstere Stimmung nach dem Fund von Wills Leiche. Ian Curtis' tiefe Stimme hallt durch die leeren Flure und stellt die Frage, die sich alle stellen: Wie soll es jetzt weitergehen?

Manchmal braucht Trauer keine Worte, nur diese eine unendlich traurige Melodie. Elegia von New Order, ein episches Instrumental aus ihrem 85er-Album Low Life, fängt den absoluten Nullpunkt ein. Wir sind bei Wills Beerdigung. Ein ganzer Ort nimmt Abschied von einem Jungen, den sie für verloren halten. Es ist dieser beklemmende Moment, bevor Joyce die Wahrheit erfährt, dass ihr Sohn noch lebt, irgendwo da draußen in der Kälte. Ein Song wie ein schwarzer Schleier, der sich über uns legt.

Liebe in Zeiten von Monstern ist kompliziert. Findest du nicht auch? Jonathan Byers sitzt allein in der Dunkelheit, entwickelt Filme und schaut sich dabei Fotos von Nancy an. Im Hintergrund läuft dieser melancholische Traum von einem Song, The Ghost in You, von den The Psychedelic Force. Es ist dieser Geist der Sehnsucht, der zwischen den beiden schwebt, unerreichbar und doch nah. Ein Moment voller Melancholie, der uns zeigt, dass die Geister der Vergangenheit manchmal genauso real sind wie die Wesen im Upside Down.

Wer sagt eigentlich, dass Monsterjäger keinen Sinn für Schnäppchen haben? Bevor es in den finalen Kampf geht, müssen Vorbereitungen getroffen werden. Nancy und Jonathan decken sich ein. Sie kaufen Ausrüstung für die große Jagd. Und was läuft dabei im Laden? Dolly Partons The Bargain Store aus dem Jahr 1975. Ein krasser Kontrast zum dunklen Grauen, der uns für eine Sekunde daran erinnert, dass Hawkins eigentlich ein ganz normales Nest in Indiana ist. Aber lass dich nicht täuschen. Die Fallen sind gestellt und das Blut wird fließen.

Manchmal bricht die Realität mit einem lauten Knall in dein Leben. Oder durch eine Schmiererei an einer Wand. See No Evil von Television liefert diesen kantigen, nervösen Sound der New Yorker Schule. In Hawkins ist die Stimmung auf dem Nullpunkt. Steve sieht die hasserfüllten Graffitis an der Kinowand und Nancy bricht endgültig mit ihm. Ein Song wie eine Warnung. Schließ deine Augen nicht vor der Wahrheit, auch wenn sie wehtut. Wir spüren, die alte Ordnung zerfällt und nichts wird mehr so sein wie vorher.

Es gibt Momente, da scheint jede Hoffnung in der Dunkelheit zu erfrieren. Dieser Track von Moby, ursprünglich 95 auf dem Album Everything Is Wrong erschienen, fängt genau diese zerbrechliche Endzeitstimmung ein. Wir befinden uns im emotionalen Zentrum des Finales der ersten Staffel. Joyce und Hopper finden Will im Upside Down und versuchen verzweifelt, ihn wiederzubeleben, während in Rückblenden Hoppers Verlust seiner Tochter gezeigt wird. Die schwermütigen Klänge untermalen diesen Kampf um Leben und Tod, während die Kälte der anderen Dimension nach den Seelen greift. Ein Song, der uns tief in den Abgrund blicken lässt, bevor ein kleiner Funke Licht erscheint.

Wenn wir die Schwelle zur zweiten Staffel überschreiten, ändert sich die Energie. Es wird wilder, gefährlicher und ein Hauch von Rebellion liegt in der Luft. Color Dreams von der Band Deep ist ein vergessenes Juwel des 60er Psych Rock, das 1966 als Single erschien und uns mit seinem verzerrten Sound direkt in den Kopf von Hawkins neuestem Unruhestifter katapultiert. Wir sehen Billy Hargrove zum ersten Mal, wie er mit seinem Camaro auf den Schulparkplatz donnert, die Musik voll aufdreht, bereit, die Hierarchie der Stadt zu zertrümmern. Ein Track wie ein psychedelischer Fiebertraum, der perfekt zu Billys unberechenbarer Aura passt. Das war unser erster Teil der Special-Ausgabe ab in die 80er Stranger Things. Natürlich sind das nicht alle Songs aus der ersten Staffel, aber eine Auswahl, die ich getroffen habe. Und so wird's auch in der zweiten Staffel passieren und in unserer zweiten Ausgabe von Ab in die 80er Stranger Things. Freut euch drauf, bis dahin jetzt noch viel Spaß mit Deep und Color Dreams. Ich sag tschüss und lasst die Monster nicht gewinnen.

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1: Ein Bauer stand im Sauerland und dachte drüber nach, dass Hühner auf der Stange sitzen, da oben auf dem Dach. Inzwischen in sein Hühnerstall, da tobt der Fuchs ganz munter und holt die Hühner nach und nach von ihrer Stange runter.

0: Herzlich willkommen zu Duette bei Radio Haspe, der Radiosendung, die die schönsten musikalischen Partnerschaften feiert. 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
1: Herzlich willkommen zur 13. Ausgabe von Duette hier auf Radio Haspe. Ich bin Elke und heute widmen wir uns der ganz besonderen Magie, die entsteht, wenn zwei Stimmen aufeinandertreffen. Ein Duett ist weit mehr als nur die Summe seiner Teile. Es ist ein musikalischer Dialog, bei dem sich Kraft, Emotion und Leidenschaft potenzieren. Wir gehen heute der Frage nach, warum manche Stimmen perfekt miteinander harmonieren, während andere eine prickelnde Reibung erzeugen, die uns als Hörer sofort packt. Ich habe eine Reise für euch zusammengestellt, die von den modernen Metal-Epen bis zu den zeitlosesten Klassikern führt. Um direkt mit der richtigen Energie zu starten, wenn eine Band wie Lord of the Lost einen Klassiker der 80er Jahre in die Finger bekommt, erwartet uns keine einfache Kopie, sondern eine düstere Neuerfindung. Die theatralische Kraft von Chris Harms trifft hier auf das feine, ausdrucksstarke Timbre von Annika Russo. Es ist ein faszinierendes Wechselspiel aus tiefen, dunklen Momenten und glasklarer, emotionaler Stärke, das uns zeigt, dass ein guter Song niemals altert, wenn man ihn aus einem neuen Blickwinkel betrachtet. Hier ist für euch der Auftakt. I Just Died in Your Arms von Lord of the Lost featuring Annika Russo.

Avantasia ist wohl eine der spannendsten Metal-Opern unserer Zeit. Wenn Tobias Sammet seine Visionen umsetzt, dann ist das immer ein großes Epos, das durch die Wahl seiner Gäste lebt. Candice Night verleiht diesem Stück eine beinahe mystische, ätherische Aura, die so gar nicht in das typische Metal-Schema passen will. Und genau das macht diese Zusammenarbeit brillant. Es ist ein Spiel mit Licht und Schatten, wie ein Spaziergang im Mondschein, bei dem sich beide Stimmen gegenseitig in die Höhe heben. Ein echtes Highlight. Moonglow von Avantasia featuring Candice Night.

Die junge finnische Band Arion hat sich längst einen Namen gemacht, wenn es um melodischen und zugleich druckvollen Sound geht. Was mir an dieser Zusammenarbeit mit Melissa Bonny so gut gefällt, ist die rohe Energie, die beide Parteien in den Song einbringen. Melissa, bekannt für ihre Stimmgewalt, ergänzt das instrumentale Fundament von Arion perfekt. Man hört förmlich, wie sich beide Seiten gegenseitig zu Höchstleistungen anstacheln. Ein Track, der nach Freiheit und grenzenloser musikalischer Weite klingt. Das ist Wings of Twilight von Arion featuring Melissa Bonny.

Song baut eine Spannung auf, die sich im Refrain voll entlädt und die Zuhörer einfach packt. Es ist diese Mischung aus technischer Brillanz, orchestralen Elementen und purer Emotion, bei der man das Gefühl hat, die Sonne geht gerade erst auf und alles ist möglich. Hören wir nun At the Break of Dawn von Arion featuring Elise Reed.

Wenn man über die großen Stimmen des modernen Metals spricht, kommt man an Flor Jansen nicht vorbei. Dass sie hier bei einem Avantasia-Projekt mitwirkt, ist ein absoluter Glücksfall für uns Hörer. Die Art und Weise, wie sie die emotionalen Spannungen des Songs aufgreift und mit einer fast schon opernhaften Hingabe interpretiert, ist schlichtweg atemberaubend. Es ist eine Geschichte über das Verlorensein und die Suche nach dem eigenen Platz, die tief unter die Haut geht. Hört selbst, Misplaced Among the Angels von Avantasia featuring Flor Jansen.

Lizzie Hale hat diese spezielle Art, jeden Song, den sie anfasst, in eine kraftvolle Rockhymne zu verwandeln. Hier treffen wir auf ein Duett, das den ursprünglichen Geist des Klassikers bewahrt, ihn aber mit einer modernen, harten Note versieht. Es ist das Spiel mit der Sehnsucht und der Stärke, das mich hier besonders fasziniert. Die schiere Power in ihrer Stimme, gepaart mit dem wuchtigen Sound, macht diese Version zu einem Erlebnis, das man einfach laut hören muss. Das ist Close My Eyes Forever von Device featuring Lizzie Hale.

Jetzt schalten wir einen Gang runter und widmen uns einer fast schon hypnotischen Atmosphäre. Massive Attack verstehen es wie kaum eine andere Band, Klangwelten zu erschaffen, in denen man sich verlieren kann. Die Zusammenarbeit mit Hope Sandoval, deren Stimme so zerbrechlich und doch so prägnant ist, verleiht diesem Song eine schwebende, beinahe unwirkliche Qualität. Musik für späte Stunden, in denen man einfach nur noch die Augen schließen und die Melodie auf sich wirken lassen möchte. Lauscht Paradise Circus von Massive Attack und Hope Sandoval.

Wir begeben uns nun in ein Terrain, das von echtem Gefühl und einer Prise Wehmut geprägt ist. Kim Carnes und Kenny Rogers, zwei Stimmen, die charakteristischer kaum sein könnten. Wenn diese beiden aufeinandertreffen, dann spürt man die Geschichte, die sie erzählen. Es ist eine Warnung, aber auch ein Liebeslied, gedrängt in die Melancholie der Country-Pop-Ära der 80er Jahre. Ein Song, der mich immer wieder berührt, weil er so ehrlich und direkt aus dem Leben gegriffen ist. Viel Spaß mit Don't Fall in Love with a Dreamer von Kim Carnes und Kenny Rogers.

Es gibt Duette, bei denen man das Gefühl hat, die Künstler würden ein intensives Gespräch führen. Mark Almond und Gene Pitney bringen hier eine Dramatik in das Stück, die fast schon theatralisch wirkt. Die emotionale Steigerung zum Refrain hin ist einfach brillant. Man kann förmlich spüren, wie die Leidenschaft des Songs von den beiden Künstlern Besitz ergreift. Für mich ist diese Aufnahme ein Paradebeispiel für ein Duett, das von den sehr unterschiedlichen und doch wunderbar harmonierenden Stimmfarben lebt. Wir hören Something's Gotten Hold of My Heart von Mark Almond und Gene Pitney.

Was passiert, wenn zwei Legenden, ein Pop-Pionier und die Queen of Soul, gemeinsam ins Studio gehen? Ein Song, der vor Kraft und Hoffnung nur so strotzt. Elton John und Aretha Franklin harmonieren auf eine Art, die man selten findet. Sie fordern sich gegenseitig heraus und ergänzen sich doch perfekt. Es ist ein Song, der Mut macht und zeigt, dass wir gemeinsam, egal wie heftig der Sturm draußen auch sein mag, immer einen Weg finden. Ein echtes Juwel für unsere Playlist hier bei Duette 13. Through the Storm von Elton John und Aretha Franklin.

Wir kommen nun zum Abschluss unserer heutigen Sendung zu einem Song, der für echte menschliche Nähe steht. Elton John und Kiki Dee haben mit diesem Stück bewiesen, dass es keine großen Gesten braucht, um große Gefühle zu vermitteln. Die Sanftheit ihrer Stimmen, die sich hier zu einer wahren Hymne der Zuneigung vereinen, ist der perfekte Ausklang für eine Stunde voller besonderer musikalischer Partnerschaften. Es war mir ein großes Vergnügen, diese Reise durch die Welt der Duette mit euch zu teilen. Wir haben eine weite Spanne erlebt, von der Wucht des Metals hin bis zu den zeitlosen Popklassikern. Und ich hoffe, ihr konntet dabei ein paar neue Lieblingsmomente entdecken. Musik verbindet, und heute haben wir das auf die wohl schönste Weise erlebt. Zwei Stimmen, die zusammen mehr erreichen können als allein. Ich bin Elke und ich danke euch ganz herzlich fürs Dabeisein und wünsche euch noch einen wundervollen Tag. Bleibt der Musik treu und hört bald wieder rein bei Radio Haspel. Genießt jetzt noch das große Finale mit True Love von Elton John und Kiki Dee.

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1: Mit I'll Find My Way Home schafften es Dion and Vangelis 23 Wochen in die Charts in Deutschland. 5 Wochen davon platziert unter den ersten 10. Hier für euch Dion and Vangelis mit ihrer Hymne I'll Find My Way Home.

The Logical Song ist ein Lied der englischen Rockgruppe Supertramp, das im Jahr 1979 als Leadsingle ihres Albums Breakfast in America veröffentlicht wurde. Es wurde hauptsächlich von Roger Hodgson geschrieben, der den Text auf seinen Erfahrungen basierte, als er 10 Jahre lang in ein Internat geschickt wurde. Da kann ich auch ein Lied von singen.

Unsere Hot and Blue-Reise geht weiter. Und noch einmal gehen wir nach Kanada. Von da aus kommt die Band Saga, die ihr bestimmt alle schon kennt. Hier mit dem etwas balladenhaften Angel. Viel Vergnügen!

Orchestra Maneuvers in the Dark. Das Lied bezieht sich auf den gleichnamigen B-29-Bomber und den Abwurf der ersten Atombombe auf die japanische Stadt Hiroshima am 6. August 1945. Der Bomber trug den Namen Enola Gay.

Jet Airliner ist ein Lied, das 1973 von Paul Pina komponiert und 1977 von der Steve Miller Band populär gemacht wurde. Cashbox, ein US-amerikanisches Musikmagazin, schrieb, dass es das Beste aus Millers Vergangenheit und Gegenwart hat, einschließlich tadelloser Harmonien und eines tiefen Gitarrenarrangements, das stetig dahin pumpt. Hört selbst.

0: Der Song "Morning Dew" stammt von der kanadischen Sängerin Bonnie Debson. Hier das Cover von Nazareth.
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Der nachfolgende Musiker begann seine Karriere bei der Band The Rattles. Für mich ist er bis heute einer der besten deutschsprachigen Sänger und Songwriter. Ich habe für euch ausgesucht Achim Reichel und seinen Supersong Der Spieler.

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1: In den 50er Jahren entstand in Essen im Ruhrgebiet ein imposantes Kino mit 1250 Sitzplätzen. Die Lichtburg. Dort finden seit einigen Jahren auch tolle Konzerte statt. Empfehlenswert. Die nächste Combo durfte ich dort vor 2 Jahren unter sehr kuriosen Umständen zum ersten Mal live erleben. Neben Steve Hackett ein Jahr zuvor habe ich dort die Band 10cc erlebt. Ein unglaublich gutes Konzert. Natürlich haben sie auch den 70er-Tanzflächen-Knutsch-Klassiker I'm Not in Love gespielt.

0: Jumping Jack Flash von den Rolling Stones wurde toll gecovert von Johnny Winter.
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Ich hatte diese Band in 11,5 gesehen, in einer Jugendsendung sonntagsmorgens im ARD. Gemeint ist die Band Lynyrd Skynyrd. Doch kurz danach kam ein großer Schock. Denn drei von ihnen hatten einen Flugzeugabsturz nicht überlebt. Was war passiert? Ronnie Van Zandt, Steve Gaines und seine Schwester Cassie wollten in ein anderes Flugzeug steigen als der Rest der Band. Und eigentlich, und da kommen wir später noch einmal zu, sollte die Band Nathred auch mit ihnen fliegen. Die Maschine stürzte ab und drei Mitglieder der Band waren auf der Stelle tot. In Erinnerung an die drei, Freebird von Lynyrd Skynyrd.

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2: Wir haben ein neues Format im Programm und zwar heißt es One Hit Wonder oder auch unsere Tierliebe zur Eintagsfliege. Gemeint sind Künstler, die einen großen Hit hatten und dann irgendwo in der Sahara oder in der Wüste Gobi verschwunden sind. Ich weiß nicht, wo sie sind. Aber wir haben so ein paar Dinge ausgesucht, die euch vielleicht bekannt vorkommen, aber wirklich so ein echte Eintagsfliegen waren. So ein Tag, so wunderschön. Ihr wisst schon, habe ich schon mal irgendwie gebracht. Fangen wir an mit dem barfüßigen Harpo aus Schweden. Er hatte den Movistar. Und damit ist er einfach mal in die Hitparade geschossen. Genau, Zahlen weiß ich jetzt nicht, aber danach war dann nichts mehr. Musste sich wohl ein paar neue Mokassins kaufen, ich habe keine Ahnung. Habt Spaß damit, trotz alledem. Radio Haspe, hier mit One Hit Wonder und der Yoshi am Mikrofon.

Der Fluch der frühen Geburt, das bedeutet, ich bin mit Musik aufgewachsen, die ich heutzutage zum Glück nie mehr hören müsste. Aber ich mache die Sendung One in Wonder und dann passieren eben solche Sachen. Es war so die Zeit von Karate Kid und wie sie alle hießen und Bruce Lee und dann ging es auch in der Filmmusik, in der Musik so weiter mit Carl Douglas und Kung Fu Fighting. Ich fand die Musik so schlimm und ich freue mich jedes Mal, wenn ich sehe, dass einige wie ich denken und wir sie in die Schrottparade reinwählen. Ja, weiß er, der Carl Douglas. Die zweite Eintagsfliege des heutigen Abends oder Tags, ganz immerhin, wann die Sendung gesendet wird. Habt Spaß damit, gleich geht's weiter mit dem nächsten verträumten Song.

Manchmal wundert es mich schon, wozu die Leute sich abfeiern oder welche Musik sie abfeiern, wenn sie ab und zu mal auf den TikTok hören würden. Bestes Beispiel ist Terry Jacks Seasons in the Sun. Ich kenne keinen Song, der so abgefeiert wurde bei einem Selbstmord, und das besingt hier Terry Jacks, wie eben dieser. Und ich muss gar nicht sagen, kommt das Ding so aus den Ohren raus. Ich mach's nur, weil ich sage, okay, wir sind vielfältig und wer Spaß dran hat, der soll zu hören. Hier, One Hit Wonder, da müssen wir auch den Terry Jacks bringen. Seasons in the Sun. Oh Gott, oh Gott, oh Gott.

Liebe Freunde von Radio Haspel, habe ich schon mal erwähnt, dass meine Eltern sich wunderbar um mich gekümmert haben? Sie haben geguckt, dass sie den größten Dreck von mir fernhielten. Also Dreck jetzt meine ich von politischen Sachen, so von rechts außen und sonstigen Klamotten. Aber sie konnten nicht verhindern, dass ich dann Radio hörte und dann so manches hören musste, was über die Schmerzgrenze hinausging. Ein Jammern da irgendwie Synthesizer, der irgendwie kaputt klang. Dazu gab es dann das gleiche noch auf Deutsch von Michael Holm. Ich wein um dich und das Ganze klingt auch so. Und original ist es von Springwater, I will return. Und ich hoffe, nein, bitte kein Return. Dankeschön, für euch hier auf Radio Haspel. Habt Spaß mit mir.

Uschi Nelke, sagt euch noch was? Ja, dann seid ihr so in dem Alter, das ist ja auch noch der Beatclub-Kind, also meine Generation, ein bisschen älter vielleicht auch. Und es war 1968.

Elektropop vom allerfeinsten, gemeinsten. Anders kann man es nicht sagen. Die Coverversion Tainted Love von Softshell, so heißen sie, Softshell, ging damals in den Hitparaden hoch und runter. Wird bis heute noch gerne gehört, aber ist doch das Einzige, was man von ihnen zu hören bekommen hat. Ich glaube, das Original stammt von der Freundin von Mark Bolan, von dem T-Rex-Mann. Gibt zumindest Gerüchte darüber. Hört euch den Song an, kann man sich wo im Ganzen mal ganz gut mal reinhören, aber nun gut, die Geschmäcker sind verschieden und das ist das Schöne an Radio Haspel, wir haben für jeden was dabei.

Ein Song mit einem wirklich sehr ernsten Thema, denn es verschwinden unzählige Teenager in den USA. Kein Mensch weiß, wo sie abgeblieben sind, ob sie freiwillig gegangen sind, ob sie es einfach nicht mehr ausgehalten haben zu Hause wegen Gewalt oder sonstigen oder entführt worden sind. Thema ist Runaway Train von Soul Asylum. Der Text ist wirklich interessant, die Musik ist so, naja, ich würde sagen, nimm ein Stück Butter, erwärme das Messer und das Messer schneidet die Butter in zwei Teile. Eben butterweich. Das ist so Wohlfühlmusik, die man so ab und mal hören kann, aber mehr war das auch nicht und ist auch nicht mehr gekommen. Okay, Freunde, aber man kann ihn hören, finde ich. Habt Spaß damit.

Stell dir vor, du machst so eine spontane Fete, so 70er Jahre Fete, und dann denkst du, was fehlt hier? Bier habe ich, Schnaps habe ich, Schmalstuhlen. Ja, dann machst du Folgendes. Du nimmst Ben E. King, legst ihn dreimal auf, also mit dem Song Stand By Me, und hast du genug Schmalz, um die ganze Kompanie damit zu füttern. Bergeweise Schmalzstullen, geliefert von Benny King, Stand by Me. Und heute geliefert von Radio Haspel. Macht euch ein Schnittchen.

Frauenpower für genau einen Hit. Ob die jetzt wirklich lesbisch waren oder ob das nur so ein Verkaufsgag war, ich weiß es nicht. Vornehmen Blondes haben es auf jeden Fall geschafft in Hitparaden und auch in den Diskotheken und so weiter und so fort mit What's Up. Aber danach war es auch What's zu Ende, nämlich What's los. Egal, habe ich hier für euch und man kann ihn eigentlich ganz gut hören. Wir haben schon schlimmere Sachen gehört, finde ich. Und seid tapfer, da kommt noch einiges auf euch zu. Aber ich denke mal, ihr habt auch richtig Spaß dabei, oder? Wer Schrottwichteln mag, der muss auch hier One Hit Wonder mögen. Das ist der Radio Haspel, der Josche hier.

Tja, es gibt den Spruch, schlimmer geht immer, finde ich Elke auch. Flirts, Passion. 5 Minuten, ja, ich weiß nicht, was es genau ist, aber das war ein One-Hit-Wonder. Und zum Glück ist es auch dabei geblieben, finde ich. So, für mich ist er so ein Kandidat für die Short-Parade, aber müsst ihr entscheiden. Ihr wisst ja, die Abstimmung läuft bis zum 30.11. und dann gibt es Heiligabend wieder Schrottwichteln vom Allerfeinsten. Eure Songs, die ihr so richtig mal ganz nach oben treiben wollt, so die schlechtesten, die es gibt, ne? Und lasst uns überraschen, ob vielleicht die Flirts auch dabei sind. Aber egal, hier Radio Hasby ist flexibel.

Der Disco-Brei ist einerlei. Das waren so unsere Sprüche in Anfang der 70er Jahre. Oder warmes Bier und kalte Pommes, so schmeckt's bei McDonald's. Ungefähr so ist die Musik auch hier von Lips Inc. Da muss ich ganz ehrlich sagen, ich kann diese Art von, ich weiß nicht, so Retortenmusik, so, ich war noch nicht mehr KI dran beteiligt, sondern irgendwie nur kaputte Synthesizer nicht unbedingt als meine Lieblingsmusik programmieren. Da gibt es einfach jetzt hier mal Funky Town von Lips Inc. Wem es gefällt, bitteschön. Wenn es nicht gefällt, bleibt dran. Es kann nur noch besser werden. Oder auch vielleicht schlimmer. Freunde, habt Spaß mit uns. Radio Hasbro, der Yoshi.

Wenn es Gott gibt, frage ich mich, warum gibt es dann Schlager? Es gibt nicht nur deutsche Schlager, sondern Großbritannien ist auch mit Schlagermusik überschwemmt. Das sind so Bands, so, die so einmalig auftauchen, vielleicht auch irgendwie Eurovision teilnehmen oder sonstiges. Die heißen zwar jetzt nicht Schlager, sondern irgendwie so Popmusik, aber dann Pop hoch 3, zum Beispiel wie Man Without Hats. Keine Ahnung, was das soll. Save the Dance, ja, bitteschön. Safety First ist, wenn man solche Platten nur einmal zu hören bekommt, und das ist dann auch genug. Deswegen sind sie auch nie wieder in den Hitparaden aufgetaucht. Aber wir, Freunde, wir haben sie für euch hier aufbereitet. Freut euch mit mir auf hier One Hit Wonder, die Sendung für die Eintagsfliege oder mit der Eintagsfliege. Am Mikro der Yoshi vom Radio Hasper.

Unter sich im Dunkeln ein Licht, es ist das Fanal, es bedeutet nicht mehr allzu lange, dann ist diese Sendung geschafft, aber trotzdem hat es mir Spaß gemacht. Ich habe jetzt hier noch Evelyn Thomas mit High Energy, das ist auch so Disco-Mucke vom, ne, vom allerfeinsten, gemeinsten, so, da muss man nicht viel überlegen, da muss man irgendwie den Körper in Schwung bringen oder den Bansen in Schwung bringen, wie man es im Ruhrgebiet gesagt hat früher. Ja, ob das immer so gesund war, ich weiß es nicht, zumindest ich probiere es mal hier den Titel noch mal so freundlich anzusagen. Evelyn Thomas mit High Energy. Hier auf Radio Haspel. Die Sendung heißt One Hit Wonder. Freut euch mit mir, Freundis.

So, der letzte One-Hit-Wonder-Titel für die heutige Sendung ist am Start. Das ist Chicory-Tip. Son of My Father. Ich erinnere mich so schwach dran, ihn gesehen zu haben in der Sendung Ilja Richter Disco oder so. Und ich meine, der Titel ist auch geschrieben worden von Giorgio Moroder, der später als Produzent und irgendwie Filmmusik und so weiter alles gemacht hat. Ein Ding, was man sich so einigermaßen anhören kann, ist so ein bisschen, ja, so gut. Versuch, ein bisschen so Pop und Rock zu mischen. War eine ganz gute Mischung für die damals 70er Jahre, aber schon, ich war schon damals mit Uriah Heep und die Purple und Black Sabbath und viel weiter, aber egal. Diesen Song habe ich jetzt zum Abschluss und ich finde, den kann man ganz prima hören. Ich wünsche euch viel Spaß dabei. Schön, dass ihr dabei wart. Wenn ihr noch mehr davon hören wollt, werden wir noch mehrere Sendungen machen. Da wird auch noch jemand anders moderieren und ich denke mal, schaltet einfach rein, wenn es heißt Radio Haspe. Wir haben immer was für euch und für jeden ist was dabei. Tschüss, sagt euer Yoshi. Bis zum nächsten Mal.

0: Hallo, liebe Hörer des besten Senders ever.
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0: Gleich gibt's wieder die Fundgrube, diesmal mit einem Thema, das Yoshi und mir sehr am Herzen liegt. Heute wäre Ken Hensley, Keyboarder, Sänger und musikalische Seele der britischen Band Uriah Heep, 80 Jahre geworden. Dass ich diese Einführung in die Sendung machen darf, ist mir eine Freude und ganz besondere Ehre. Nicht nur deshalb, weil Kens Musik mich fast mein ganzes Leben und ganz besonders durch die harten Zeiten begleitet hat, sondern weil mich mit Monika Hensley, mit der es gleich ein Interview gibt, eine langjährige Freundschaft verbindet. Monika ist bei weitem nicht nur die Frau an Kens Seite. Sie ist eine bemerkenswerte, starke Frau, die sich mit Ken abseits des Musikbusiness ganz dem Tierschutz gewidmet hat, und das tut sie nach Kens Tod auch weiter, was unter spanischen Bedingungen eine große Herausforderung darstellt. Monika lernt ihr ja gleich im Interview kennen und natürlich schauen wir zurück auf Kens musikalisches Schaffen, und wie ich Yoshi kenne, hat er sicher auch einige nette Anekdoten zum Besten zu geben. Freut euch mit mir auf das Special Happy Birthday Ken. Liebe Grüße, eure Eleonore vom Eleonore Projekt. Natürlich gerade richtig zum Einspieler, total heiser. Sorry.
2: Hello, beautiful boy. I'm going to start answering all of your questions one by one, and I'm going to start now, so you can maybe, if you want, you can just put it on the radio for whoever speaks English, and if not, then you can translate it into German. Okay, so I'm going to start doing it, and then I'm going to record it better, I think, better than writing. If for any reason there's something you don't understand, just let me know and then I'll write it to you. Okay, so I'm going to start now. And I stop here, so we do it individually.
3: Auch von Radio Haspe vom Team, Happy Birthday Ken Hensley. Danke an Aljenor und an Monika für die lieben einleitenden Worte. Bevor es gleich zum Interview geht, werde ich nun meine kleine Einleitung hier vortragen. 1972, im zarten Alter von 13 Jahren, wurde ich Heep-Fan und Ken Hensley mein Idol. Ich ließ mir das Haar so lang wachsen, wie es Ken hatte, bestickte meine Hose und sammelte jedes Schnipselchen von und über Uriah Heep. Und da war dieser eine Traum, dieser unglaublich schöne Traum, Uriah Heep und Ken einmal live zu sehen. Das war 1972 und ich musste 4 Jahre warten, denn 4 in 4 Jahren war es soweit, 1976 die Return to Fantasy Tour. Beim ersten Song Devil's Daughter saß er noch an der Orgel, der Ken, doch dann folgte Suicidal Man, ein 2-Gitarren-Song, wie man weiß, und da stand er knapp 1 Meter vor mir, er mit der Flying V und mit dieser langen, dünnen Zigarette im Mund, die er gar nicht aus dem Mund nahm, das ganze Stück lang nicht. Ich war im 7. Himmel. Das war die Return to Fantasy Tour mit John Wetton für Gary Fain, der mittlerweile auch schon verstorben war, und wir waren hin und weg. Und deswegen habe ich jetzt erstmal ausgewählt Uriah Heep mit Return to Fantasy.

So, kommen wir nun einmal zu Monika Hensley und zu dem Interview. Meiner ersten Frage natürlich der Monika gilt. Nebenbei, durch die Vermittlung von Aljeno habe ich einen sehr guten Kontakt zu Monika. Wir schreiben uns regelmäßig, wir telefonieren regelmäßig und ich kenne so ein bisschen was von ihrem Alltag. Aber lassen wir doch mal die Monika erzählen. Hallo Monika, wie geht es dir denn? Und Monika antwortet wie folgt. Danke für deine erste Frage. Du weißt ja, seit Ken gegangen ist, habe ich viel Arbeit mit den Tieren, denn ich bin ja mehr oder minder auf mich allein gestellt. Ich kann euch allen sagen, ich vermisse ihn, den Ken, seine Späße. Ich erinnere mich, als er eines Tages sich verkleidet hatte und in der Küche herumsprang, wie ein Grashüpfer, während wir beim Kochen waren. Das waren so die Tage, wo wir unheimlich viel gelacht haben und ich vermisse sie bis heute. Aber unsere Tiere, die wir zusammen haben, werden alter und älter und das tröstet mich, wenn sie geben mir sehr viel Kraft. Und es geht mir also gut soweit. Vielen Dank. Okay, Fragen beim lass dich weiter. Du bist also noch im Tierschutz sehr aktiv. Ja, sagt Monika, und das ist wichtig. Sie werden, wie ich schon sagte, älter. Ein Lieblingsschaf von mir ist vor kurzem eingeschlafen. Ich liebe sie alle und ich habe einen Schau-Schau, der ist 15 Jahre alt und ein Schaf, das nur noch ein Auge hat und sagt, Mama, ich möchte lange leben, so lange wie möglich, lacht dabei. Wir haben bestimmt 300 plus und ich sag, Monika, da hast du vollkommen recht. Und als erstes spielen wir mal einen Hit von Ken Hensley, gesungen auch von Ken Hensley, nicht nur eine Orgel. Das ist, wie ihr mit Sicherheit raushören werdet, der Look at Yourself. Und dann geht's gleich weiter mit dem Interview.

Monika, heute am 24.08. wäre Ken 81 geworden. Wie feierst du denn Kens Geburtstag oder wie habt ihr früher auch gefeiert? Monika, dazu, nach dem Tod von Ken sagte mein guter Freund Bernd aus Deutschland, du solltest den Geburtstag feiern und ich backe Kuchen, stelle Blumen auf und dann kommen meine Schwestern und Freunde. Wir trinken Wein, prosten Ken zu, hören seine Musik, weinen, lachen, erzählen Anekdoten. Wir machen meist ein Video und es fühlt sich an, als wäre Ken anwesend, als säße er mitten unter uns. Das kann ich verstehen. Niemand stirbt, wenn er nicht vergessen wird. Das ist eine alte Weisheit und ich denke mal, das praktiziert Monika mit ihrer Familie und was ich auch verstehe. Aber Monika, jetzt erzähl uns doch erst einmal, wir sind doch alle neugierig, wie habt ihr euch überhaupt kennengelernt? Monika sagt, das war eine verrückte Geschichte. Ich hatte nämlich Krebs und setzte alles daran, diese Krankheit zu besiegen. Ich begann in Flamenco zu tanzen und ich bekam ihn einen Job in einem Studio in St. Louis. Dort traf ich auf ihn. Das war 1998. Er lud mich ein, wir gingen zusammen aus. Ich fand ihn ganz toll, gut aussehend, charmant und humorvoll. Und, warst du lieber auf den ersten Blick und hat er dir vielleicht einen Song geschrieben? Nein, das nicht direkt, aber wenn es was gibt, dann ist es When I Close My Eyes. Wenn er diesen Song gespielt hatte, und da hat er mir gesagt, dann hat er mir diesen Song gewidmet. Das ist eigentlich so mein Lied. Nun, dann hören wir uns den mal an von Ken Hensley, den Song I Close My Eyes. Bitteschön.

0: Ja, okay, ich weiß, dass Ken Hensel damals in St. Louis lebt. Ich hatte ihn in der 95 in Frankfurt getroffen, darüber später. Aber jetzt erzähl doch mal, wie kam es, dass ihr ein Paar wurdet, liebe Monika? Und Monika erzählt uns, in 1999 war ich in Spanien zurück, bei meiner Familie. Aber Ken rief mich jeden Tag von St. Louis aus an. Anfang 2000 flog ich nach St. Louis und er wollte mich unbedingt vom Flughafen abholen. Doch ich sagte, nein, nein, nein, nach so einem langen Flug, da sehe ich doch schrecklich aus. Wir sind dann aber am 5. Januar rausgegangen, erst zum Italiener essen, dann zum Tanzen und ich gab ihm je einen Kuss auf die Wange, so eine spanische Tradition. Und er küsste mich auf den Lippen und so begann es. Okay, dann hast du vielleicht auch schon mal mit Ken Songs zusammengeschrieben? Nein, aber er hat mir alles vorgespielt und er fragte, was ich davon halte. Ich sagte zum Beispiel, die Gitarre ist zu laut oder der Gesang ist zu leise. Solche Dinge eben. Das hat Ken sich dann notiert und es war eine großartige Zeit. Gut, dann haben wir gleich noch eine Frage, aber dann gibt's auch gleich erstmal ein bisschen Musik noch. Aber zuerst kommen wir zu Ken Hensleys CD Blood on the Highway. Ist da etwas Autobiografisches dran? Du hast die Entstehung hier miterlebt. Ja, das ist absolut, da hast du absolut recht. Es ist eine Art Rockoper, das Leben von Musikern von ganz unten bis ganz oben und umgekehrt. Für mich eines der besten Alben von Ken.
1: Monika führt dann weiter aus in dem Interview. Du weißt ja vielleicht, wir haben das Album in Hamburg in Deutschland vorgestellt. Es ist bei den Fans großartig angekommen. Wenn ich ganz ehrlich bin, es gibt nicht einen schwachen Song auf diesem Album. Die Musik ist einfach fantastisch. Wir haben zusammen mit Glenn Hughes gearbeitet, aber auch mit John Lawton, der ja auch aufgetreten ist mit Ken. Und es war wirklich hervorragend. Ich denke mal, das ist wirklich dieses Album, was die Geschichte von vielen Rockmusikern erzählt, so wie es Ken auch erlebt hat. Und er ist ja immer wieder zurück auf die Bühne gekehrt, auch wenn er eine Zeit lang nur so viel repräsentative Arbeit für St. Louis Musik gemacht hat. Aber ich muss dir sagen, es ist ein, oder euch allen sagen, es ist ein fantastisches Album.
0: Und dann hören wir einmal in das Album hinein. Und zwar wünscht sich die Monika von dem Album Blood on the Highway den Song The Last Dance.

gönnen wir der lieben Monika eine kurze Interviewpause und ich führe euch in die Geschichte von Ken Hensley, in die musikalische Geschichte ein. Nachdem er mit The God und Who Fat erste Erfolge hatte, kam er bekanntlich 1970 zu Uriah Heep. Mick Box war von der Idee angetan, einen Keyboarder fest in der Band aufzunehmen. Und sie bekamen dazu noch einen guten Gitarristen und Songwriter, hinzu noch einen guten zweiten Sänger. Und beim zweiten Album, Salisbury, zeichnete Kenzie sich als Multitalent aus. Danach gab es nur noch eine Richtung und die ging nach oben. Doch das dauerte bis 1974, da kriselte es in der Band. Ken war unzufrieden mit dem hochtalentierten Bassisten Gary Thayne, der aufgrund seiner Drogensucht sehr krankheitsanfällig war. Dazu kam noch ein Stromschlag, den sich Gary bei einem Konzert in den USA zugezogen hatte. Am Ende warf man Gary aus der Band. Später wiederholte Ken, das wäre das Ende von Rape gewesen, spätestens als im März 75 Gary Thayne an Überdosis Drogen starb. Gleich geht's weiter. 1975 brachte Ken Hensley sein zweites Soloalbum heraus, Eager to Please. Hätte es den Erfolg gehabt, den er sich gewünscht hätte, er wäre bei Uriah Heep ausgestiegen. So aber kam es anders. Es gab Zwist in der Band und so trennten sich Uriah Heep 1976 von ihrem charismatischen Sänger David Byron. Er wurde durch die fantastische Röhre John Lawton ersetzt, doch trotz vieler Erfolge blieb die Konstanz nur kurzfristig. Nach 3 LPs war die Zusammenarbeit beendet und Lawton und Hensley gingen im Streit auseinander. Und es kamen noch mehrere Probleme dabei. Aber hören wir einfach mal aus dieser Phase einen fantastischen Song, nämlich Uriah Heep mit Illusion, in Gedenken an John Lawton und Ken Hensley, die beide nicht mehr unter uns sind. Heute an Kens Geburtstag.

0: Ich erinnere mich, als ich Ken Hensley auf der Musikmesse in Frankfurt 1995 traf und zum Interview bat, habe ich ihm Folgendes gefragt. Früher war so Sex and Drugs and Rock'n'Roll, jetzt ist nur noch Sex and God in Rock'n'Roll. Denn Ken war zum Christentum übergewechselt, ein bekennender Christ, wie er sich selbst nannte. Doch zu diesem Zeitpunkt gab es immer noch diesen Konflikt zwischen ihm und John Norton. Er sprach nicht über John Norton. Sprechen wir mal mit Monika weiter und ich frage mal, Monika, Ken und John Norton waren nach vielen Jahren doch Freunde geworden. Was kannst du uns dazu sagen? Und Monika umschreibt es mit einem Lachen. Ja, sagt sie, die beiden waren wie zwei Trotzkinder. Ich mag dich nicht. Ich will den Bagger haben, du willst den Bagger haben, dann zanken wir uns. Sie haben zusammen geredet, gelacht und gearbeitet und dann wieder für Monate Sendepause gehabt. Weißt du, Liebe und Hass doch am Ende gewann die Liebe und sie waren wirkliche Freunde. Sie haben ja dann auch, das weißt du ja auch besser als ich, in der Hensley-Lorden-Band zusammengespielt, 2002 zusammen mit Uriah Heep aufgetreten bei The Magician's Birthday Party in London. Monika dazu, Ken hat es geliebt, mit seinen alten Freunden zu spielen. Und er hat es geliebt, auch wenn die Erinnerungen an Gary und Dave sehr schwer waren. Die Fans waren glücklich, Ken war es, und wir haben die Show in London wirklich sehr genossen. Dann hören wir einmal die Ken Hensley John Lawton Band mit dem Uriah Heep Klassiker July Morning.
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0: Thank you.
1: Ich möchte noch einmal in das Jahr 1980 zurückkehren. Es war damals eine sehr schwere Zeit für mich, denn ich hatte im Oktober 79 meinen Vater verloren und im November des gleichen Jahres ging für mich eine langjährige Beziehung zu Ende. Und prompt kommt dann wie ein Trostfesterchen ein Rahib-Konzert nach Dortmund. Es ist Anfang 1980 und ohne dass ich es ahne, es wird das letzte Rahib-Konzert mit Hensley sein und lange das letzte überhaupt von Rahib. Der Bruch ist nicht mehr zu heilen. Ken geht in die USA, er hat die Ken Hensley Band gegründet, doch auch diese Proben bringen nicht allzu viel. Er hat ein drittes Soloalbum auf den Markt gebracht, das heißt Free Spirit, aber es wird auch kein großer Seller. Dann wird Ken Mitglied bei Blackfoot und gibt ihnen zwei Alben auf, Siego und Vertical Smile. Dazu Gastauftritte mit Wasp oder bei Wasp und Cinderella, aber es wird eigentlich still um Ken. Hören wir nun noch einmal Ken Hensley bei Blackfoot mit dem Song Send Me an Angel.

15 Jahre später. Ich treffe Ken Hensley als Repräsentant von St. Louis Musik in Frankfurt auf der Musikmesse. Und er ist sehr zuvorkommend, schreibt bergeweise Autogramme und steht Rede und Antwort. Und ich habe etwas im Gepäck für Ken, das Ken Hensley Fan Sign from Time to Time, das ich zusammen mit meinem kanadischen Freund Kevin herausgebracht habe. Der Titel, der Name eines Songs von Ken, ist deckungsgleich mit der CD, die Ken nach 15 Jahren herausgebracht hat. Songs, die bisher unveröffentlicht sind oder in dieser Form unveröffentlicht. Wir lachen wirklich drüber, denn es ist wirklich ein Zufall. Schließlich ist unser Heft älter als seine CD. Und das spielen wir Ihnen von der ersten Solo-LP von Ken Hensley aus dem Jahre 1972, den Song From Time to Time. Hier ist er.

Ja, wie ich gesagt hatte, hatte ich ein zweites Geschenk gehabt für Kenny Hensley und es war eine Bootleg-Kassette. Ich übergab sie mit der Bitte, doch noch mal einem zu hören, denn da war ein Song von Joheep drauf aus dem Jahre 1980. Den kannte niemand von uns. Und ich wusste, er würde uns anderen Tag wiedersehen und er würde mit Sicherheit mir sagen können, was das ist. Und so war es dann am anderen Tag, das tolle Wiedersehen, große Freude, viel Unterhaltung und ein dickes Grinsen im Gesicht von Ken. Er gab mir das Tape zurück und sagte zu mir, mein lieber Jürgen, du hast die Flasche Rotwein verloren, ich kann dir leider nicht helfen, denn als diese Musik aufgenommen worden ist, dieses Uriah-Heep-Konzert, da war ich gar nicht mehr bei Uriah-Heep. Wir haben gut gelacht und er hat wirklich, wirklich schelmisch dabei gelacht, aber der Tag war so grandios. Billy Sheehan war an diesem Tag dabei. Er trat für St. Louis auf und spielte Akustikbässe vor. Fantastische Soli, die unglaublich waren. Dann stellte uns Ken Doro Pesch und Lita Ford vor und erwähnte noch so ganz nebenbei, dass auch Peter Golby hier auf der Messe wäre, mit dem wir dann später ein fantastisches Interview geführt haben. Ihr habt ja gehört, hier bei Drei für dich ist der Peter Golby auch mittlerweile dabei. Dafür habe ich dann Ken wirklich unheimlich gedankt. Und ihm auch einen ganz langen Dankesbrief geschrieben. Aber dann hören wir jetzt nochmal den Ken hier an den Keyboards mit einem Song, den er anscheinend nicht mitgeschrieben hat, obwohl es steht so auf einer Live-CD, natürlich Gypsy. Gegeben von der Deutschen mit Metallium und an den Keyboards ist unser Ken Hensley.

0: Thank you. Thank you very much.
1: What else would I tell the listeners? Well, first of all, I think more than anything else, thank you, because without you guys, Ken would never be who he was, and he would never be as famous and be able to share so many songs and everything. So actually, it's not only to say, Ken, how fantastic you were, but also you guys, how fantastic you were, because actually without you, he would not be able to be him. And him, he would never be able to give you anything if you didn't know about him. So I don't know. I think you guys were a team, and you were always very respectful, love Ken, and then I really hope I can, in the future, I can give you a lot of more things for you guys to listen and enjoy. And let's help Ken, I will say, and I will ask, let's try to help Ken to keep getting his dream come true and then share the music and maybe give a little bit to charity. I don't know. It's a lot of things there. But anyway, I'm always in my Facebook, so if anybody wants to see what we're doing, then you can go there. But I just want to say thank you all. Thank you for always being there. Thank you for being so fantastic people. And I hope I talk to you guys soon again. Big hug and big kiss. Bye. This is Monica Hensley.
2: Ich möchte mich nochmal bedanken bei der Monika und natürlich auch bei der Eleonore für die tolle Unterstützung. Uns hätte es dieses Interview nie gegeben. Und natürlich bei meinen Leuten von Radio Haspel, die mir ihre volle Unterstützung gegeben haben, damit wir dieses fantastische Interview, diese Geschichte, diese Erinnerung an Ken Hensley an seinem 81. Geburtstag hier ausstrahlen können. Und wir haben uns überlegt, wir machen noch ein bisschen weiter mit einer, ja, ich sag mal, Musikshow, jetzt ohne viel Gerede. Wir haben jetzt ja viel gesprochen. Es gibt verschiedene Songs aus den verschiedenen Bereichen von Ken Hensley. Die frühen Gods, die Too Fat, das Projekt Weed, eine deutsche Band, für die er die Songs geschrieben hat und die er dann verkauft hat. Und dann lief das unter Weed und seine Projekte, die er zum Teil in den USA verwirklicht hat. Bleibt einfach dran, genießt die Musik. Die Titel seht ihr ja in unserer Anzeige. Wir wünschen euch noch viel Vergnügen hier auf Radio Haspel. Am Mikro war der Yoshi und ich sag mal liebe Grüße an euch alle. Und ich beginne jetzt mal mit einem fantastischen Song von The Gods. Das ist ein ganz früher Titel. Damals schon in die Classic dabei, der später dann ja auch zu Hieb kommt, aber das haben wir schon mal in einer Spezialsendung gehabt. Wir beginnen mit To Samuel as Son, The Gods.

Nach Vagards gab die Band Too Fat, Lee Kerslake und Ken Hensley. Hier der Song vom Too Fat, I Can't Believe.

Rocken, Hänselrock als Krautrock verkauft. Das sind hier die Weed. Ganz bekannter Song ist Sweet Morning Light. Ich weiß noch, als ich den erstmal gehört habe, sagte ich, Bock, ist das hier Plastik? Ohne zu wissen, dass das viele Jahre später geschehen ist, glaube ich 20 Jahre später, das ist ein Song von Hänsel Reed mit Sweet Morning Light.

Es geht weiter, USA und Ken Hensley, er ist bei Blackfoot dabei und wir beginnen hier mit Crossfire.

0: Soll ich jetzt den Knaller zünden?
1: Zünd den Knaller. Irre.
2: 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Lilly. Glück auf und herzlich willkommen zur Erstausstrahlung meiner Radiosendung IG Schwermetall. Mit ordentlich Dampf im Kessel, exklusiv hier bei Radio Haspe. Am Mikrofon, wie immer euer Prince of Darkness, also Sicherheitsgurte anlegen, Haare öffnen und los geht's. Adam Malinowski, ehemaliger Bassist der polnischen Metalband Behemoth, sagte einst, dies sei die aufwendigste und schwierigste Bassline aller Zeiten. Und ich bin daran zerbrochen. Geschrieben und hauptsächlich komponiert von dem leider tragisch verunglückten Bassisten Cliff Burton, zeigt uns For Whom the Bell Tolls, was echter Thrash Metal ist. Metallica, eine von vier meiner Lieblingsbands, darf in dieser Erstausstrahlung natürlich nicht fehlen.

Wir reisen zurück in das Jahr 1975. Dort nahmen Black Sabbath das Stück Symptom of the Universe auf. Fachkundige Heavy-Metal-Fans nennen dies oft die Geburtsstunde des Thrash-Metals. Black Sabbath, übrigens eine weitere meiner insgesamt vier Lieblingsbands.

einfach ein fetziger Song von Boston. Ich finde, Smokin' lädt immer wieder zum Tanzen ein. Sänger Tom Scholz hatte bereits Anfang der 1970er Jahre in seinem Keller an diesem Song gearbeitet. Mehrere Jahre, bevor die Band überhaupt einen Plattenvertrag bekam.

Mein absolutes Lieblingslied von den Red Hot Chili Peppers. Es hat alles, was ein toller Rocksong enthalten muss. Virtuoses Bassspiel, genialer Rhythmus, klasse Gesang und eine tanzbare Grundstimmung. Jetzt kommt Ready Made.

2010, als mein bester Freund Max und ich in unserem jugendlichen Leichtsinn noch bei Facebook unterwegs waren, befanden wir uns in einer Heavy-Metal-Gruppe, wo man sich über Musik auszutauschen versuchte. Der Gruppen-Admin postete den Song Don't You Go Up in the Sky von The Wolf, einer niederländischen Psychedelic-Rockband aus Geleen. Wir waren hin und weg, Konzerte und Festival folgten.

0: 2013 brodelte der Ruhrpott unter Metal-Fans. Die Gelsenkirchener Newcomer Any Given Day gingen mit Diamonds, einem Coversong der Popsängerin Rihanna, an den Start. Ich persönlich war sofort Feuer und Flamme, was ich im Übrigen auch für Radio Haspe bin.
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0: Ein großartiges Meisterwerk des Heavy Metal. Darauf enthalten der Song Red Hot. Ein Song zum Headbangen und Mitkreischen.

0: Jo Leute, wir müssen mal reden. Ich muss euch da, glaube ich, mal jemanden vorstellen. Meinen indischen Freund, den Ranjit. Einige kennen ihn sicherlich noch aus Solar Music 20 oder Top-Wichteln 2025. Magst du dich mal kurz vorstellen?
1: Hallo, ich bin der Ranjit. Ich bin sehr nervös. Aha.
0: Ranjit, wird man in Zukunft noch mehr von dir hören, hä? Was sagst du? Hast du Bock?
1: Ja, Heavy Metal ist voll mein Ding. Aha.
0: Der nächste Song stammt tatsächlich aus Indien. Wer könnte ihn also besser anmoderieren als Ranjit?
1: Bloodywood ist ein indische Metalband. Zweite Album heißt New Delhi, wie Hauptstadt. Achte Lied auch. Mastikero.

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1: "2017 auf einem meiner unzähligen YouTube-Blutzüge, was es denn so Neues Musikalisches auf dieser Welt gibt, stieß ich auf Pay For Me von der aus Schweiz stammenden Band Sons of Morpheus. Alter, klingt das geil, dachte ich mir. Zwei Wochen später hatte ich alle bis dato erschienenen Alben auf Vinyl plus ein T-Shirt im Regal. Geld weg. Egal. Lasst uns reinhören in ein jüngeres Werk namens Paranoid Reptiloid."

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Es grüßt mal wieder der Ruhrpott. Genauer gesagt Essen. Aufgetreten damals noch als Newcomer auf dem Hattinger Altstadtfest, stiegen sie schnell auf zu einer regionalen Größe. Mittlerweile touren die Jungs von Caliban quer durch Europa. Ein Top-Hit der Band lautet The Boogeyman. Anschnallen und gut festhalten, es wird wild.

Wait and Bleed ist ein Lied der US-amerikanischen Metalband Slipknot. Es wurde am 28. Februar 2000 als erste Single aus dem selbstbetitelten Debütalbum ausgekoppelt. Einer der ersten Heavy-Metal-Bands, die ich hören durfte und die mich schließlich zum Metal brachten.

einer meiner ersten Lieblingsband um den leider viel zu früh verstorbenen Sänger Chester Bennington, ist Linkin Park. A Place for My Head ist ein Lied auf ihrem Debüt. Hier und heute der Abschlusssong meiner ersten IG Schwermetall-Sendung, exklusiv und nur auf Radio Haspe. Ich bedanke mich sehr bei meinen hoffentlich langhaarigen Zuhörern. Wir hören uns bald, wenn es wieder heißt Haare öffnen und Luftgitarre spielen. Euer Prince of Darkness.

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Hallo, ihr da draußen. Im Dunkel der Nacht, wenn die Straßen schweigen, öffnet sich die Tür zu einer anderen Welt. Willkommen bei Darkroom, wo Schatten Klang werden. Ich bin Andreas von Hagen am Mikrofon von Radio Haspe. Heute Nacht führen uns Wave, Gothic und IBM durch flackernde Lichter, tiefe Basslinien und kalte Melodien. Lehne dich zurück, lass die Schatten sprechen und die Musik die Stille durchbrechen. Die Reise beginnt jetzt. Zu Beginn nahm ich euch mit in eine Nacht, in der die Zeit langsamer tickt und die Gedanken tanzen. Traumtänzer ist ein Stück über Verlust, Sehnsucht und den leisen Versuch, neu zu beginnen. Adrian Hates führt uns mit seiner charakteristischen Stimme durch Bilder von verlassenen Räumen und flackernden Straßenlaternen. Die Musik legt sich wie ein Samtvorhang um die Worte und lässt Raum für eigene Erinnerungen. Hört auf die feinen Synthesizer-Texturen, sie erzählen oft mehr als der Text selbst. Für alle, die gern in Melancholie baden, dieser Song ist wie eine warme Decke an einem kalten Morgen. Und jetzt stell dir vor, ein Song ist nicht nur Musik, sondern auch ein kleines politisches Statement. Ich will brennen erschien 2004 und kam mit einer ungewöhnlichen Beilage, einem CD-Rohling zum Selberbrennen, als ironischer Kommentar zur Privatkopie. ASP verbindet theatralische Erzählkunst mit düsterem Gothic-Rock und genau das hört man in jedem Ton. Der Song klingt wie ein inneres Feuer, das sich nicht löschen lässt und er fordert dich heraus, dich zu verändern. Alexander Sprangs Stimme trägt die Geschichte wie ein Erzähler am Lagerfeuer. Wenn ihr heute Abend etwas Mut braucht, lasst euch von diesem Funken anstecken. Wir drehen jetzt auf, aber nur metaphorisch. ASP mit Ich will brennen.

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Jetzt lade ich euch ein zur Überfahrt. Ferryman ist eine düstere Reise über Schuld, Wandel und die Frage, was man mit auf die andere Seite nimmt. Die Band Golden Apes schrieb diesen Song gemeinsam und er erschien 2007 auf The Geometry of Tempest, ein Album, das mit rauer Poesie arbeitet. Die Musik hat etwas von einem Boot, das langsam über neblige Gewässer gleitet. Der Bass zieht, die Gitarren schaben. Man hat das Gefühl, der Fährmann nimmt nur Reue als Zahlungsmittel. Für Hörer, die Geschichten in Songs lieben, ist das ein kleines Epos. Lehnt euch nun zurück, atmet tief ein und lasst die Überfahrt beginnen.

Es folgt ein Klassiker, der aus einer unscheinbaren Soul-B-Seite der 60er Jahre zu einer Synthie-Pop-Hymne der 80er Jahre wurde. Tainted Love ist Mark Allmans Drama und David Bowles Maschine in Reihenform. Schon das erste Synth-Riff ist ein Statement. Man weiß sofort, wo man ist. Der Song handelt von toxischer Liebe. Von dem Moment, in dem man erkennt, dass etwas nicht gut für einen ist und trotzdem bleibt. Auf der Tanzfläche wird daraus bittersüßer Eskapismus. Wenn ihr heute Abend tanzen wollt, aber mit einem Hauch Melancholie, dann ist das euer Track. Achtet auf das Timing im Refrain. Das ist pure Pop-Magie.

Und jetzt wird es bei Radio Hasper rau und direkt. The Party kommen von einem griechischen Trio, das Garage, Psychedelic und eine ordentliche Portion Lärm mischt. Die Platte erschien

limitiert auf Vinyl und hat genau diesen Do-it-yourself-Charme, der live noch besser funktioniert. Die Gitarren sind fuzzy, der Groove ist tanzbar und man hat ständig das Gefühl, gleich bricht etwas aus. Perfekt für alle, die lieber mit offenen Augen träumen und mit offenen Ohren tanzen. Wenn ihr die Nachbarn wecken wollt, das ist euer Track. Wir spielen ihn jetzt laut und mit einem Augenzwinkern. Screaming Dead Balloons mit The Party.

0: Vor Jahren saß ich in Sanford im Coffeeshop an der Theke und es lief der nun folgende Song, der Sakrales und Sinnliches auf ungewöhnliche Weise verbindet. Christian Woman schrieb Peter Steele über eine reale Beziehung und die Spannung zwischen Glaube und Begierde. Die tiefen Basslinien und die schleppenden Tempi schaffen eine Atmosphäre, die gleichzeitig verführerisch und bedrohlich ist. Typo Negative sind Meister darin, Dunkelheit mit schwarzem Humor zu würzen. Dieser Song ist kein leichter Begleiter. Er fordert euch heraus, genauer hinzuhören. Für die späten Stunden, wenn die Gedanken schwer werden. Genau richtig. Wir lassen die Saiten sprechen.
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Als nächstes im Programm bei Radio Haspe in unserer ersten Darkroom-Sendung habe ich ein Stück, das aus einer Ballade geboren wurde und als Popmonolith wiedergeboren wurde. Martin Gore schrieb Enjoy the Silence zunächst langsamer, doch Alan Wilder und Produzent Flood formten daraus den prägnanten Hit. Der Text ist eine Meditation über die Macht der Stille und die Überfülle der Worte. Musikalisch ist das ein perfektes Beispiel dafür, wie Reduktion große Wirkung entfalten kann. Wenn ihr jetzt die Augen schließt, spürt ihr die Leere zwischen den Tönen. Genau dort liegt die Kraft. Wir spielen ihn jetzt und lasst die Stille für sich sprechen.

Ein Song, der mit einem Gitarrenriff beginnt, das sofort in die Knochen fährt. John Marr erzeugt den berühmten Tremolo-Sound mit einem ungewöhnlichen Verstärkertrick. Und ursprünglich war das Stück sogar als B-Seite nur gedacht. Morrisseys Text über Einsamkeit und Sehnsucht trifft mitten ins Herz. Und die Kombination macht das Lied zeitlos. Es ist ein Stück für die, die sich anders fühlen und das laut ausleben wollen. Wenn ihr heute Abend ein bisschen rebellisch seid, dann ist das euer Soundtrack. Wir lassen die Gitarre sprechen und Morrissey die Worte. The Smiths mit How Soon Is Now.

Und schon sind wir am Ende unserer ersten Darkroom-Ausgabe angekommen. Ich hoffe, ihr hattet ein wenig Spaß, habt bekannte und neue Musik gehört und schaltet auch bei der zweiten, dritten, vierten, was weiß ich, wie viele Folgen noch kommen werden, wieder bei Radio Haspe ein, um Wave, Gothic und IBM-Musik zu feiern. Zum Abschluss ein Song, der wie ein Film in 3 Minuten wirkt. The Killing Moon aus dem Jahr 1984 ist rätselhaft, hymnisch und hat diese cineastische Weite, die man selten findet. Ian McCulloch schrieb einen Text, der mehrdeutig bleibt und trotzdem Bilder von Nacht, Schicksal und Sternen weckt. Die Orchestrierung hebt den Song über das Gewöhnliche hinaus und macht ihn zu einem Klassiker, der immer wieder neue Schichten offenbart. Legt die Hände aufs Lenkrad, schaut in den Himmel und lasst euch treiben. Dieser Track ist wie eine nächtliche Fahrt ohne Ziel. Wir schließen die Runde mit diesem Mondlicht. Wir hören uns.

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1: Oh, du Fröhliche, sag ich jetzt mal. Hot and Blue, Ausgabe 78. Das macht mich fröhlich, das macht mich froh. Ich hoffe, euch auch. Und keine lange Rede zu Beginn heute, sondern direkt geht's los mit Irony aus dem Nachbarland aus den Niederlanden mit Welcome to the New Dimension. Ich finde, ein starker Einstieg und dann geht's weiter direkt. Lasst euch überraschen, was da noch so alles kommt heute.

Von den Niederlanden machen wir einen Sprung auf die grüne Insel. Irland ist angesagt. Hier treffen wir noch einmal auf Gary Moore, auf seine Musik besser gesagt, denn leider ist Gary schon viel zu lange von uns gegangen. Listen to Your Heart ist so ein bisschen fast Ohrwurm-mäßig, aber ein wunderbares Steilchen von dem Gary Moore, ein Sahnestückchen, und ich finde, es passt so hervorragend zu Hot and Blue, denn das Stück hört man nicht so alt täglich, oder? Na, habt Spaß damit.

Mal schauen, was wir als nächstes so geerntet haben, was wir hier kredenzen können bei Horn & Blue 78. Da sind sie, Docker mit Alone Again. Ich muss sagen, diese Band habe ich lange Zeit ein bisschen so vom Schirm gehabt, aber mittlerweile höre ich sie wieder sehr gerne und ich denke mal, das tue ich euch mal einen Gefallen mit, wenn ich die Docken hier ab und zu auch mal bringe. Hier sind sie, wie gesagt, mit Alone Again. Viel Spaß mit Docken.

Eine Truppe hochmotivierter Musiker, die als Studio-Session-Musiker in den USA bekannt wurden, sich dann aber entschlossen, doch eine Band zu gründen namens Toto und nach einiger Zeit dann auch öfters live spielten. Sie haben fantastische Platten herausgebracht, ich muss sagen, oder in dem Falle später dann auch CDs. Und ein Song davon, den aus den frühen Toto-Zeiten, finde ich, Stranger in Town, der ist richtig klasse geworden. Und da freue ich mich, ihn hier bei Hall & Blue zu präsentieren, bei der Ausgabe 78, bei Radio Haspe und wie immer am Mikro, euer Yoshi.

1991 brachten Euroheap ihr zweites Studioalbum mit dem neuen Besetzung Bernie Shore Gesang und Phil Lanson Keyboards heraus. Doch das Jahr brachte ihnen nicht allzu viel Glück, denn die Plattenfirma ging pleite. Somit hatte dann Euroheap ihren Vertrag verloren und sie nahmen im Nachhinein ein Demo-Tape auf, um sich bei einer neuen Plattenfirma zu bewerben. Vier Songs waren darauf. She Still Calls His Name, das zweite war Holy Roller, das dritte Words in the Distance und Everything in Life. Zwei davon wurden auf den regulären Alben aufgenommen. Words in the Distance finden wir auf Sea of Light, dem 95er Album, der Wiedergeburt von Euroheap. Und vier Jahre später Sonic Origami, die Platte, die CD, die durch die Gicke ging und sogar Sea of Light geschlagen hatte, was kaum zu fassen war. Und darauf finden wir Everything in Life. Wir sind Euroheap damit und ich sag mal, ein richtig klasse Song.

A und B. Und B haben wir jetzt ein paar Liedchen im wahrsten Sinne des Wortes am Start. Ein paar Liedchen vom Allerfeinsten, nämlich von John Wade, Sänger von Broken English. John Wade mit Missing You ist damals wirklich durch die Decke gegangen. Wunderbarer Song.

Sie waren Anfang der 90er die Entdeckung in den USA und sie galten als Nachfolgeband von Van Halen noch anderen, weil Van Halen damals so ein bisschen im Umbruch war. Ja, keine geringer als die Band Extreme. Und hier sind sie mit Rest in Peace.

ähnlich kraftvoll, wenn auch schon fast so ein bisschen so, mehr so Progressivrock. Das sind Fate's Warning. Aber hier haben wir The Strand. Ein Song, der ja wirklich hervorragend reinpasst in unser Format von Hot and Blue. Und ich wünsche euch damit viel Spaß. Fate's Warning, The Strand.

Wer wohl kuschelweich, der flippert könnt's auch ganz sanft und nicht immer so auf die Bauch hauen. Have you ever need? Ja, ihr wisst Bescheid. Eine schöne, tolle Ballade, glaube, müsste vom Album Slang sein. Und ich finde, sie passt hier sehr schön rein in die Sendung. Abwechslung ist das A und O oder auch das H und B sozusagen.

Aus Deutschland habe ich jetzt hier für euch am Start In Extremo mit der Nummer Erdbeermond. Ich finde, es ist wirklich sehr gelungen und ich freue mich, ja mal wieder In Extremo im Programm zu haben. Hab viel Freude damit, gleich kommen noch zwei Songs und dann ist die Stunde Hot and Blue, die Ausgabe 78, auch schon wieder Vergangenheit. Oh.

Er hat das Schicksal so einiger Musiker hinter sich gebracht, die ganz groß rausgekommen sind, weil sie bei einer Top-Band waren und eigentlich nie mehr wieder so richtig ins Scheinwerferlicht geschafft haben. Geringer als der Sänger Tony Martin, der bei Black Sabbath für Furore sorgte und nach seinem Ausstieg dann irgendwie leider fast vergessen wurde. Aber von seinem Soloalbum habe ich ausgesucht Thorns. Hier ist Tony Martin für euch bei Radio Haspe, All in Blue, am Mikrofon der Yoshi.

Zum Ende von Heute im Blue 78 gibt sich noch einmal das B die Ehre, vertreten durch die Band Heart und dem einfach fantastischen Song Alone. Ich sag mal, bis zur nächsten Ausgabe von Heute im Blue oder von den vielen anderen Sendungen, die ihr zu hören bekommt, an denen ich auch zum Teil auch beteiligt bin. Ich freue mich dabei zu sein, wenn es wieder heißt Radio Haspel für euch. Am Mikro der Yoshi. Tschüss.

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1: Hallo und herzlich willkommen zu Elkes bunte Musikwelt 2 hier bei Radio Haspe mit Elke am Mikrofon. Ich freue mich, dass ihr dabei seid. Ich möchte euch gerne erneut auf eine Reise zu meinen persönlichen musikalischen Favoriten aus verschiedenen Jahrzehnten und Genres mitnehmen. Von magischen Rockballaden über mitreißenden Dancehits bis zu dramatischen Geschichten aus dem Leben ist alles dabei. Lehnt euch zurück und lasst uns zusammen in eine bunte Musikwelt abtauchen. Jetzt wird es erst ein wenig magisch und danach etwas melancholisch. Uriah Heep entführen uns auf eine Reise durch mystische Landschaften mit ihrem sanften Rocksong The Wizard. Dann folgt ein richtiger Schmachtfetzen aus den 1970er Jahren. Lobo bietet mit I'd Love You to Want Me Softrock vom Feinsten und Herzschmerz mit Honigüberzug.

Wir sind immer noch bei Elkes Bunte Musikwelt 2 hier bei Radio Haspe. Jetzt heißt es volle Power im Doppelpack. Ausgesucht habe ich als nächstes Queen mit Don't Stop Me Now, ein Song, der wild, schnell und euphorisch ist und von purer Lebensfreude zeugt. Direkt danach beschäftigt sich Rod Stewart in seinem Song Passion mit menschlicher Leidenschaft und Begierde. Tonight.

In Elkes Bunte Musikwelt 2 hier bei Radio Haspe statten wir auch den 80er Jahren einen Besuch ab und damit der Ära der Synthesizer und der Beziehungsdramen auf der Tanzfläche. So liefern The Human League mit Don't You Want Me ein Gespräch zwischen zwei Ex-Liebenden und bieten damit Drama, Beats und einen Refrain, den man so schnell nicht wieder vergisst. Und dann greift uns Yasu, insbesondere Sängerin Alison Mouillet, mit Gefühl und dem Song Nobody's Diary ans Herz.

Man sagt, Gegensätze ziehen sich an, so auch jetzt hier bei Radio Haspe in der Sendung Elkes bunte Musikwelt 2. Erst wird es eher träumerisch und dann so richtig laut. Children von Robert Miles lädt mit seinem beruhigenden und fast meditativen Sound zum Träumen ein. Vorsicht, danach wecken uns Metallica mit Heavy Metal und Gänsehautfaktor mit ihrem Song Enter Sandman recht laut und unsanft.

Jetzt zeige ich hier in Elkes bunte Musikwelt 2, dass Rock auch tiefgründig sein kann. Genesis erzählen mit No Son of Mine eine tragische Familiengeschichte, die mit Entfremdung, Schweigen und Schmerz einhergeht. Anschließend erzählen Cornerstone mit House of Nevermore fast schon einen düsteren und dramatisch-musikalischen Gothic-Roman. Hören wir uns die beiden unter die Haut gehenden Geschichten hier bei Radio Haspe an.

Und das war's auch schon fast wieder mit Elkes Bunte Musikwelt 2 hier bei Radio Haspe. Ich hoffe, ihr hattet beim Zuhören genauso viel Spaß wie ich beim Zusammenstellen der musikalischen Reise. Von rockig und tanzbar über verträumt und dramatisch, ich finde, Musik kann verbinden und immer wieder überraschen. Bevor noch meine zwei letzten Songs gespielt werden, danke ich euch fürs Einschalten und hoffe, ihr seid bei Elkes Bunte Musikwelt 3 wieder dabei. Aber jetzt wird's noch theatralisch und tanzbar hier bei Elkes Bunte Musikwelt 2. Powerwolf kommen mit Son of a Wolf mit einem epischen Power-Metal-Track, Orgel, Donner und viel Gebrüll daher, während Sophie Alex Baxter mit Glitzer und Charme und ihrem Song Murder on the Dancefloor zum Tanzen einlädt. Mit diesen beiden letzten Songs wünsche ich euch noch viel Spaß beim Hören der vielen tollen Sendungen hier auf Radio Haspe. Bis bald, eure Elke.